0: 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Jein, fettes Brot.
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2: Das Label wird zuerst eine ganz andere Single aus dem Album von Fettes Brot veröffentlichen. Doch die Jungs setzen sich durch. Der Song über Gewissenskonflikte trifft den Nerv einer ganzen Generation. So nach dem Motto, soll ich's wirklich machen oder lass ich's lieber sein? Die Antwort ist klar, jein.
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1: Im Studio Anna Löwer. Die Spritpreise explodieren. Ab heute wird zumindest etwas gegengesteuert. Der Tankrabatt tritt wieder in Kraft. Die Steuern auf Benzin und Diesel sinken um rund 17 Cent pro Liter. Der ADAC geht davon aus, dass das aber erst in den kommenden Tagen an den Zapfsäulen ankommt. 66,80 Euro statt 63 Euro. So viel soll das Deutschland-Ticket ab Januar kosten. Das hat die zuständige Arbeitsgruppe mit Vertretern von Bund, Ländern und Verkehrsverbänden beschlossen. Über 14 Millionen Menschen nutzen das Ticket. Eingeführt wurde es vor 3 Jahren als 49-Euro-Ticket. Es gibt neuen Streit bei VW. Der Autobauer kündigt zum Jahresende zahlreiche Tarifverträge. Dabei geht es nicht um Kündigungen von Mitarbeitern, sondern um neue Regeln bei den Arbeitsbedingungen, zum Beispiel bei Urlaub, Arbeitszeit oder Kündigungsfristen. Die IG Metall kündigte Widerstand gegen die Pläne an. Jetzt hat sich die Bundesregierung doch geeinigt und die Pflegereform auf den Weg gebracht. Damit sich die Pflegeversicherung weiter finanzieren kann, sollen unter anderem die Beiträge für Kinderlose steigen. Außerdem soll künftig genauer geprüft werden, ob ein Pflegefall vorliegt oder nicht.
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2: Viele Wolken gibt es heute vor allem im Westen. Dazu regnet es immer mal wieder und vereinzelt kann auch ein Gewitter aufziehen. Sonst startet es erst freundlicher und später kommen von Westen mehr Wolken rein. Meist bleibt es trocken. Die Höchstwerte liegen bei 18 bis 26 Grad. Morgen dann mehr Wolken und ab und zu etwas Regen, maximal 23 Grad.

0: Ich habe den Hype von Anfang an miterlebt. Mola Adebisi über Backstreet Boys. We've got it going on.
1: Ja, es war 1995, 96, da kam eine neue Band und ich kann mich daran erinnern, die waren im Interview und alle Stars waren Backstage und da sagte der Moderator, okay, ihr singt doch mal kurz a cappella und dann haben die von Boys to Men End of the Road gesungen und da wussten wir alle, ab jetzt eine neue Zeitrechnung ist angebrochen, die Backstreet Boys sind da. Die sind auf die Bühne gegangen, keiner kannte die. Also das erste Konzert in Deutschland habe ich anmoderiert. Sag ich, hier sind die Backstreet Boys, we've got it going on. Und die sagen, we've. 15.000 Menschen in der Halle haben alle geguckt, die können ja richtig singen. Und dann war es das. Und dann ist der Hype geboren gewesen. Also das ist für mich so Backstreet Boys, die ersten Sekunden. Ich war mit dabei, wie der Hype begonnen hat.

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1: Im Studio Anna Löwer.
2: Neuer Monat, neue Regeln. Der Tankrabatt tritt heute wieder in Kraft. Dadurch soll Benzin und Diesel rund 17 Cent günstiger werden. Außerdem setzt die Bahn ab Mitte des Monats auf ein Alkoholverbot an allen Bahnhöfen. Hecken im Garten dürfen wieder geschnitten werden und die Uhr wird zurückgestellt. VW setzt seinen harten Sparkurs weiter fort. Der Autobauer kündigt zum Jahresende etliche Tarifverträge. Darunter ist auch der wichtige Manteltarifvertrag, der Arbeitsbedingungen wie Urlaub, Arbeitszeit und Kündigungsfristen regelt. Die Gewerkschaft IG Metall spricht von einem üblen Foul. Das Deutschland-Ticket kostet nächstes Jahr 66,80 Euro und damit knapp 4 Euro mehr als momentan. Darauf hat sich der Koordinierungsrat von Bund, Ländern und Verkehrsbranche geeinigt. Der neue Preis orientiert sich demnach unter anderem an den Kosten für Personal und Energie. Nach heftigen Diskussionen bis zur letzten Sekunde haben sich Union und SPD bei der Pflegereform geeinigt und das Paket direkt auf den Weg gebracht. Geplant sind unter anderem höhere Beiträge für Menschen ohne Kinder. Außerdem soll eine Expertenkommission weitere tiefergreifende Maßnahmen erarbeiten.
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3: Viele Wolken gibt es heute vor allem im Westen. Dazu regnet es immer mal wieder und vereinzelt kann auch ein Gewitter aufziehen. Sonst startet es erst freundlicher und später kommen von Westen mehr Wolken rein. Meist bleibt es trocken. Die Höchstwerte liegen bei 18 bis 26 Grad. Morgen dann mehr Wolken und ab und zu etwas Regen, maximal 23 Grad.

0: 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ATB. ATB.
1: Hit 9 p.m. Till I Come entsteht eigentlich nur durch Zufall. ATB zeigt einer Freundin sein Studio und führt ihr ein paar Instrumente vor. Dabei verliert er sich in einen Gitarrensound und vergisst alles um sich herum. Punkt 21 Uhr, also 9 p.m. im Englischen, speichert er den Track ab und der Rest ist Musikgeschichte.
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1: Im Studio Anna Löwer. Die Spritpreise explodieren. Ab heute wird zumindest etwas gegengesteuert. Der Tankrabatt tritt wieder in Kraft. Die Steuern auf Benzin und Diesel sinken um rund 17 Cent pro Liter. Der ADAC geht davon aus, dass das aber erst in den kommenden Tagen an den Zapfsäulen ankommt. 66,80 Euro statt 63 Euro. So viel soll das Deutschland-Ticket ab Januar kosten. Das hat die zuständige Arbeitsgruppe mit Vertretern von Bund, Ländern und Verkehrsverbänden beschlossen. Über 14 Millionen Menschen nutzen das Ticket. Eingeführt wurde es vor 3 Jahren als 49-Euro-Ticket. Es gibt neuen Streit bei VW. Der Autobauer kündigt zum Jahresende zahlreiche Tarifverträge. Dabei geht es nicht um Kündigungen von Mitarbeitern, sondern um neue Regeln bei den Arbeitsbedingungen, zum Beispiel bei Urlaub, Arbeitszeit oder Kündigungsfristen. Die IG Metall kündigte Widerstand gegen die Pläne an. Jetzt hat sich die Bundesregierung doch geeinigt und die Pflegereform auf den Weg gebracht. Damit sich die Pflegeversicherung weiter finanzieren kann, sollen unter anderem die Beiträge für Kinderlose steigen. Außerdem soll künftig genauer geprüft werden, ob ein Pflegefall vorliegt oder nicht.
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2: Viele Wolken gibt es heute früh, ab und zu auch mal Nebel. Im Tagesverlauf wird es im Westen richtig nass. Da sind kräftige Schauer drin und vereinzelt auch Gewitter. Sonst bleibt es oft noch trocken. Aber die Wolken nehmen zu. Dazu Höchstwerte von 18 bis 26 Grad. Morgen meist sonnig und trocken, maximal 23 Grad.
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4: Es ist kurz nach 5 an diesem 1.10. Herzlich willkommen im Oktober, Leute. Rob Green hier mit der Morning Show hier bei 90s. Schönen Dank fürs Einschalten. Ich hoffe, dass ihr einen sehr schönen Mittwochabend hattet, gut aus dem Bett gekommen seid und Bock habt auf den neuen Tag mit uns. Wir starten durch mit MC Zar Real McCoy, Another Night und was zum Mitsingen von Right Said Fred. Zurück ins Jahr 91. Hier ist Don't Talk, Just Kiss.

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2: Rob Green, guten Morgen an diesem Donnerstag. Deutsch Hip-Hop aus den 90ern. 4 Stunden lang, das gibt's hier bei 90s 90s Radio. Und zwar am Samstag ab 12 Uhr feiern wir passend zum Tag der Deutschen Einheit die großen Tracks dieser Zeit. Und wir haben noch eine Überraschung für euch. Und zwar ein neuer Kollege steht in den Startlöchern. Und vielleicht kennt ihr ihn längst, zumindest von der Stimme her.
3: Wir haben damals nicht wirklich darüber nachgedacht, was wir gemacht haben. Wir waren 3 Typen aus Hamburg und hatten keinen Karriereplan, hatten nur Bock, zusammen Musik zu machen und zu rappen. Und dass ich 30 Jahre später immer noch darüber rede, hätte ich damals für nicht besonders wahrscheinlich gehalten.
2: Wer dahinter steckt, bleibt noch ein klitzekleines Geheimnis bis morgen. Dann gibt's hier in der Show die Auflösung. Wer übernimmt den Hip-Hop-Deutsch-Takeover am Samstag? Und wer bekommt danach seine eigene feste Show bei 90s 90s? Morgen die Antwort und dann ab Samstag ab 12 Uhr zum Tag der Deutschen Einheit gibt's 4 Stunden lang Deutsch-Hip-Hop aus den 90ern. Dann spielen wir ein bisschen Deutsch-Hip-Hop, oder? Höher, schneller, weiter. Rödelheim Hartrein Projekt.
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1: Im Studio Hanna Messerschmidt. Die Spritpreise explodieren. Ab heute wird zumindest etwas gegengesteuert. Der Tankrabatt tritt wieder in Kraft. Die Steuern auf Benzin und Diesel sinken um rund 17 Cent pro Liter. Der ADAC geht davon aus, dass das aber erst in den kommenden Tagen an den Zapfsäulen ankommt. Für viele bleibt die Pflegereform nur ein Tropfen auf dem heißen Stein. Union und SPD wollen unter anderem die Beiträge für Menschen ohne Kinder erhöhen. Von der IG Metall heißt es, die Pflegekrise wird weiter nur verwaltet. Die privaten Krankenkassen und auch Arbeitgeber begrüßen das Paket. Das Deutschland-Ticket kostet nächstes Jahr 66,80 Euro und damit knapp 4 Euro mehr als momentan. Darauf hat sich der Koordinierungsrat von Bund, Ländern und Verkehrsbranche geeinigt. Der neue Preis orientiert sich demnach unter anderem an den Kosten für Personal und Energie. Mit fast komplett neuem Kader trifft die DFB-Elf heute in der Nations League auf Serbien. Mit dabei sind unter anderem die Shootingstars Said Delmala und Lennart Kahl. Nach dem Fehlstart unter Bundestrainer Klopp soll heute die Wende her. Anstoß in München ist um 20.45 Uhr.
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2: Viele Wolken gibt es heute früh, ab und zu auch mal Nebel. Im Tagesverlauf wird es im Westen richtig nass. Da sind kräftige Schauer drin und vereinzelt auch Gewitter. Sonst bleibt es oft noch trocken. Aber die Wolken nehmen zu. Dazu Höchstwerte von 18 bis 26 Grad. Morgen meist sonnig und trocken, maximal 23 Grad.
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4: Guten Morgen an diesem Donnerstag, den 1.10. Hier ist 90s Radio. Rob Green, guten Morgen. Blue Dabadi, Eiffel 65. Nach Edwin Collins gehen wir zurück ins Jahr 94. Hier ist A Girl Like You.

Dabba D, 90s Radio, Rob Green an diesem Donnerstag. Schön, dass ihr dabei seid am 1. Oktober 2026. Gleich mit Shanice, I Love Your Smile und sehr schöne Song 91

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1: 90s, Rob Green Morning, guten Morgen an diesem Donnerstag. Und jetzt ein Song aus unserem 90s Dance Radio. Eins von über 20 verschiedenen Radios in der App und im Web mit Around the World.

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1: Im Studio Hanna Messerschmidt. Die Spritpreise explodieren. Ab heute wird zumindest etwas gegengesteuert. Der Tankrabatt tritt wieder in Kraft. Die Steuern auf Benzin und Diesel sinken um rund 17 Cent pro Liter. Der ADAC geht davon aus, dass das aber erst in den kommenden Tagen an den Zapfsäulen ankommt. Für viele bleibt die Pflegereform nur ein Tropfen auf dem heißen Stein. Union und SPD wollen unter anderem die Beiträge für Menschen ohne Kinder erhöhen. Von der IG Metall heißt es, die Pflegekrise wird weiter nur verwaltet. Die privaten Krankenkassen und auch Arbeitgeber begrüßen das Paket. Das Deutschland-Ticket kostet nächstes Jahr 66,80 Euro und damit knapp 4 Euro mehr als momentan. Darauf hat sich der Koordinierungsrat von Bund, Ländern und Verkehrsbranche geeinigt. Der neue Preis orientiert sich demnach unter anderem an den Kosten für Personal und Energie. Mit fast komplett neuem Kader trifft die DFB-Elf heute in der Nations League auf Serbien. Mit dabei sind unter anderem die Shootingstars Said Delmala und Lennart Kahl. Nach dem Fehlstart unter Bundestrainer Klopp soll heute die Wende her. Anstoß in München ist um 20.45 Uhr.
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2: Viele Wolken gibt es heute früh, ab und zu auch mal Nebel. Im Tagesverlauf wird es im Westen richtig nass. Da sind kräftige Schauer drin und vereinzelt auch Gewitter. Sonst bleibt es oft noch trocken. Aber die Wolken nehmen zu. Dazu Höchstwerte von 18 bis 26 Grad. Morgen meist sonnig und trocken, maximal 23 Grad.
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4: 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Kurz nach 6 an diesem Donnerstag, 1. Oktober. Schön, dass ihr dabei seid. 90s Rob Green Morning. Das machen wir montags bis freitags, 5 bis 10 zum Aufstehen mit dem coolen Sound der 90er. Für mich einer der besten 90s Dance-Songs, gleich aus dem Jahr 91, CC Peniston mit Finally und 99. Also wir springen vom Anfang zum Ende jetzt mit Bring It All Back.

Morgen, Cici Peniston und finally, und das liebe ich auch. 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
1: Im Studio Hanna Messerschmidt. Neuer Monat, neue Regeln. Der Tankrabatt tritt heute wieder in Kraft. Dadurch soll Benzin und Diesel rund 17 Cent günstiger werden. Außerdem setzt die Bahn ab Mitte des Monats auf ein Alkoholverbot an allen Bahnhöfen und die Uhr wird Ende des Monats zurückgestellt. Die umstrittene Zuckergetränkesteuer wird konkreter. Zero-Getränke und alkoholfreies Bier sollen laut neuem Gesetzentwurf nicht darunter fallen, berichtet das Handelsblatt. Besteuert werden sollen dagegen klassische Softdrinks und gesüßte Säfte nach dem Prinzip, je mehr Zucker, desto höher die Abgabe. Es gibt neuen Streit bei VW. Der Autobauer kündigt zum Jahresende zahlreiche Tarifverträge. Dabei geht es nicht um Kündigungen von Mitarbeitern, sondern um neue Regeln bei den Arbeitsbedingungen. Zum Beispiel bei Urlaub, Arbeitszeit oder Kündigungsfristen. Die IG Metall kündigte Widerstand gegen die Pläne an. Deutschland trifft heute in der Fußball-Nations League auf Serbien. Die DFB-Elf ist mittlerweile seit 4 Spielen ohne Sieg. Die Ära Klopp droht mit einem Negativrekord zu starten. Anstoß in München ist um 20.45 Uhr.
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2: Viele Wolken gibt es heute früh, ab und zu auch mal Nebel. Im Tagesverlauf wird es im Westen richtig nass. Da sind kräftige Schauer drin und vereinzelt auch Gewitter. Sonst bleibt es oft noch trocken, aber die Wolken nehmen zu. Dazu Höchstwerte von 18 bis 26 Grad. Morgen meist sonnig und trocken, maximal 23 Grad.

7 an diesem 1. Oktober. Herzlich willkommen im neuen Monat. 90s Rob Green Morning. Gleich die Timeline. Wir schauen mal, was in den 90ern am Anfang Oktober so los war. Bis dahin Roxette, Joyride und Mr. Feeling von Masterboy.

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1: Rob Green hier, guten Morgen. Zum Start in den Oktober haben wir ein prominentes Geburtstagskind. Am heutigen Datum im Jahr 74 kommt Keith Duffy in Dublin auf die Welt. Seinen größten Erfolg feiert er Ende der 90s als Gründungsmitglied von Boyzone. Nach der Trennung der Band startet Keith eine Schauspielkarriere, unter anderem im Ensemble der englischen Cult Daily Soap Coronation Street. Wir gratulieren also Keith Duffy. Und nochmal Boygroups. Heute im Jahr 1990 listet das Forbes-Magazin die New Kids on the Block als die 5 reichsten Entertainer der USA mit einem Einkommen von 78 Millionen Dollar. Step by Step zu Millionären also geworden und vom Boygroup-Rekorden noch schnell zu Girlgroup-Rekorden. Heute im Jahr 2007 startet der Vorverkauf zum lang erwarteten Reunion-Konzert der Spice Girls. Das Londoner Konzert ist nach 38 Sekunden ausverkauft. Mehr als 1 Million Menschen hatten sich für den Gig in der O2 Arena registriert. Und das war der 1.10. in den 90ern. 90s.
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2: Das wird wirklich geil, Rob Green hier. Guten Morgen an diesem 1.10. zum Tag der Deutschen Einheit. Jetzt am Samstag überlassen wir dem deutschen Hip-Hop die Bühne. Am Samstag von 12 bis 16 Uhr läuft hier feinster deutscher Hip-Hop der 90s. Und es wird ein neuer Kollege Einstand feiern, den ihr alle kennt. Erratet ihr, wer das hier ist?
3: Wir haben damals nicht wirklich darüber nachgedacht, was wir gemacht haben. Wir waren drei Typen aus Hamburg und hatten keinen Karriereplan, hatten nur Bock, zusammen Musik zu machen und zu rappen. Und dass ich 30 Jahre später immer noch darüber rede, hätte ich damals für nicht besonders wahrscheinlich gehalten.
2: Ihr meldet euch alle über 0405 54 90 90, die WhatsApp-Nummer direkt ins Studio hier von 90s 90s. Und wir haben einen Tipp hier.
4: Ey, ihr habt ja richtiges Aufgebot. Das finde ich schon ziemlich cool. Also diese Stimme von dem Rapper, auf dessen Namen ich jetzt nicht sage, die ist so markant. I love it. Wirklich. Geil. Geil, geil, geil. Da wird ja Samstag wohl mal sowas von eingeschaltet. Genial.
2: Okay, wir verraten es noch nicht, aber die Person wird bei 90s 90s mit dabei sein beim Hip-Hop-Deutsch-Takeover am Samstag. Und morgen ist er bei mir in der Show und wir quatschen ein bisschen ja darüber, was er so macht jetzt und was er gemacht hat und wie es ihm geht. Und ja, alles ist dabei morgen in der Show.
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1: Im Studio Hanna Messerschmidt. Neuer Monat, neue Regeln. Der Tankrabatt tritt heute wieder in Kraft. Dadurch soll Benzin und Diesel rund 17 Cent günstiger werden. Außerdem setzt die Bahn ab Mitte des Monats auf ein Alkoholverbot an allen Bahnhöfen und die Uhr wird Ende des Monats zurückgestellt. Die umstrittene Zuckergetränkesteuer wird konkreter. Zero-Getränke und alkoholfreies Bier sollen laut neuem Gesetzentwurf nicht darunter fallen, berichtet das Handelsblatt. Besteuert werden sollen dagegen klassische Softdrinks und gesüßte Säfte nach dem Prinzip, je mehr Zucker, desto höher die Abgabe. Es gibt neuen Streit bei VW. Der Autobauer kündigt zum Jahresende zahlreiche Tarifverträge. Dabei geht es nicht um Kündigungen von Mitarbeitern, sondern um neue Regeln bei den Arbeitsbedingungen. Zum Beispiel bei Urlaub, Arbeitszeit oder Kündigungsfristen. Die IG Metall kündigte Widerstand gegen die Pläne an. Deutschland trifft heute in der Fußball-Nations League auf Serbien. Die DFB-Elf ist mittlerweile seit 4 Spielen ohne Sieg. Die Ära Klopp droht mit einem Negativrekord zu starten. Anstoß in München ist um 20.45 Uhr.
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2: Viele Wolken gibt es heute Morgen, vor allem im Westen. Da sind auch vereinzelt leichte Regentropfen dabei, während es Richtung Osten oft klar ist und es stellenweise neblig sein kann. Später ziehen von Westen her mehr Wolken rein. Der Regen legt zu und ab und zu kann auch mal ein Gewitter dabei sein. Sonst bleibt es noch länger trocken. Dazu Höchstwerte von 18 bis 26 Grad. Morgen dann mehr Wolken und ab und zu etwas Regen. Zum Abend lockert es auf, maximal 23 Grad.
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4: Es ist kurz nach 7. Guten Morgen zusammen. An diesem Donnerstag, den 1.10. 90s Rob Green Morning. Vielen Dank fürs Einschalten. Corona, the rhythm of the night. Und who is it? Hier ist Michael Jackson.

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1: 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Tom!
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1: Dankeschön, Tom. Das habe ich auch nicht wirklich wahrgenommen. Jetzt werde ich jedes Mal drauf achten. Wenn ihr den Bugs Bunny Sound ab jetzt jedes Mal hört, gern geschehen, Leute. 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
1: Im Studio Hanna Messerschmidt. Die Spritpreise explodieren. Ab heute wird zumindest etwas gegengesteuert. Der Tankrabatt tritt wieder in Kraft. Die Steuern auf Benzin und Diesel sinken um rund 17 Cent pro Liter. Viele Tankstellen geben die Steuersenkung offenbar schon weiter. Für viele bleibt die Pflegereform nur ein Tropfen auf dem heißen Stein. Union und SPD wollen unter anderem die Beiträge für Menschen ohne Kinder erhöhen. Von der IG Metall heißt es, die Pflegekrise wird weiter nur verwaltet. Die privaten Krankenkassen und auch Arbeitgeber begrüßen das Paket. Das Deutschland-Ticket kostet nächstes Jahr 66,80 Euro und damit knapp 4 Euro mehr als momentan. Darauf hat sich der Koordinierungsrat von Bund, Ländern und Verkehrsbranche geeinigt. Der neue Preis orientiert sich demnach unter anderem an den Kosten für Personal und Energie. Mit fast komplett neuem Kader trifft die DFB-Elf heute in der Nations League auf Serbien. Mit dabei sind unter anderem die Shootingstars Said Delmala und Lennart Kahl. Nach dem Fehlstart unter Bundestrainer Klopp soll heute die Wende her. Anstoß in München ist um 20.45 Uhr.
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2: Viele Wolken gibt es heute Morgen, vor allem im Westen. Da sind auch vereinzelt leichte Regentropfen dabei, während es Richtung Osten oft klar ist und es stellenweise neblig sein kann. Später ziehen von Westen her mehr Wolken rein. Der Regen legt zu und ab und zu kann auch mal ein Gewitter dabei sein. Sonst bleibt es noch länger trocken. Dazu Höchstwerte von 18 bis 26 Grad. Morgen dann mehr Wolken und ab und zu etwas Regen. Zum Abend lockert es auf, maximal 23 Grad.
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4: Es ist kurz nach halb acht. Guten Morgen zusammen. Hier ist Rob Green mit 90s Radio. Schön, dass ihr dabei seid. Deutschlandweit im Digitalradio DAB+, in der App, im Web und bei den Smart Speakern. Ihr wollt den coolen Sound der 90er? Den bekommt ihr. Madonna's Frozen und Smooth. Am Ende des Jahrzehnts, hier ist Santana, oder hier sind Santana, featuring Rob Thomas.

Gwen Stefani's band, No Doubt, Don't Speak. And yet, my 90s, 90s, aus dem 90s, 90s, Hip-Hop und R&B Radio in der Happening Web. Was haben wir diesen Song damals gefeiert? 1997 mit Pony, Genuine.

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1: Im Studio Hanna Messerschmidt. Die Spritpreise explodieren. Ab heute wird zumindest etwas gegengesteuert. Der Tankrabatt tritt wieder in Kraft. Die Steuern auf Benzin und Diesel sinken um rund 17 Cent pro Liter. Viele Tankstellen geben die Steuersenkung offenbar schon weiter. Für viele bleibt die Pflegereform nur ein Tropfen auf dem heißen Stein. Union und SPD wollen unter anderem die Beiträge für Menschen ohne Kinder erhöhen. Von der IG Metall heißt es, die Pflegekrise wird weiter nur verwaltet. Die privaten Krankenkassen und auch Arbeitgeber begrüßen das Paket. Das Deutschland-Ticket kostet nächstes Jahr 66,80 Euro und damit knapp 4 Euro mehr als momentan. Darauf hat sich der Koordinierungsrat von Bund, Ländern und Verkehrsbranche geeinigt. Der neue Preis orientiert sich demnach unter anderem an den Kosten für Personal und Energie. Mit fast komplett neuem Kader trifft die DFB-Elf heute in der Nations League auf Serbien. Mit dabei sind unter anderem die Shootingstars Said Delmala und Lennart Kahl. Nach dem Fehlstart unter Bundestrainer Klopp soll heute die Wende her. Anstoß in München ist um 20.45 Uhr.
0: Das ist das Wichtigste für den Moment. 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
2: Viele Wolken gibt es heute Morgen, vor allem im Westen. Da sind auch vereinzelt leichte Regentropfen dabei, während es Richtung Osten oft klar ist und es stellenweise neblig sein kann. Später ziehen von Westen her mehr Wolken rein. Der Regen legt zu und ab und zu kann auch mal ein Gewitter dabei sein. Sonst bleibt es noch länger trocken. Dazu Höchstwerte von 18 bis 26 Grad. Morgen dann mehr Wolken und ab und zu etwas Regen. Zum Abend lockert es auf, maximal 23 Grad.
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4: Kurz nach 8. Guten Morgen zusammen. Rob Green hier mit 90s Radio. Vielen Dank fürs Einschalten. Ein Song, der mich ganz am Anfang von meiner Zeit in Bremen begleitet hat, als ich mit 16 nach Deutschland kam als Austauschschüler von Manchester, Großbritannien, wo ich geboren bin und dann in Bremen zur Schule gegangen bin, war das hier London Beat. I've been thinking about you 1990. Das lief damals rauf und runter. Aber erstmal 8 Jahre später mit What It's Like in der Show Everlast.

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2: Nun, da sich der Vorhang der Nacht von der Bühne hebt, kann das Spiel beginnen, das uns vom Drama

Sommervibes heute Morgen in der Show, passend zu dem geilen Wetter, das wir aktuell haben. Hoffentlich hält das noch ein bisschen an irgendwie. MC Hammer gleich in der Show, You Can't Touch This aus dem Jahr 90. Und jetzt springen wir ans Ende. 99 mit 2 Times, hier ist Anne Lee.

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1: Im Studio Hanna Messerschmidt. Neuer Monat, neue Regeln. Der Tankrabatt tritt heute wieder in Kraft. Dadurch soll Benzin und Diesel rund 17 Cent günstiger werden. Außerdem setzt die Bahn ab Mitte des Monats auf ein Alkoholverbot an allen Bahnhöfen und die Uhr wird Ende des Monats zurückgestellt. Die umstrittene Zuckergetränkesteuer wird konkreter. Zero-Getränke und alkoholfreies Bier sollen laut neuem Gesetzentwurf nicht darunter fallen, berichtet das Handelsblatt. Besteuert werden sollen dagegen klassische Softdrinks und gesüßte Säfte nach dem Prinzip: je mehr Zucker, desto höher die Abgabe. Es gibt neuen Streit bei VW. Der Autobauer kündigt zum Jahresende zahlreiche Tarifverträge. Dabei geht es nicht um Kündigungen von Mitarbeitern, sondern um neue Regeln bei den Arbeitsbedingungen. Zum Beispiel bei Urlaub, Arbeitszeit oder Kündigungsfristen. Die IG Metall kündigte Widerstand gegen die Pläne an. 66,80 Euro statt 63 Euro. So viel soll das Deutschland-Ticket ab Januar kosten. Das hat die zuständige Arbeitsgruppe mit Vertretern von Bund, Ländern und Verkehrsverbänden beschlossen. Über 14 Millionen Menschen nutzen das Ticket. Eingeführt wurde es vor 3 Jahren als 49-Euro-Ticket.
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2: Viele Wolken gibt es heute Morgen, vor allem im Westen. Da sind auch vereinzelt leichte Regentropfen dabei, während es Richtung Osten oft klar ist und es stellenweise neblig sein kann. Später ziehen von Westen her mehr Wolken rein. Der Regen legt zu und ab und zu kann auch mal ein Gewitter dabei sein. Sonst bleibt es noch länger trocken. Dazu Höchstwerte von 18 bis 26 Grad. Morgen dann mehr Wolken und ab und zu etwas Regen. Zum Abend lockert es auf, maximal 23 Grad.

diesem Donnerstag, den 1.10. Wir schauen mal gleich in der Timeline, was an diesem 1. Oktober in den 90ern los war. Bis dahin, Heath Hunter and the Pleasure Company, Revolution in Paradise und What a Girl Wants, Christina Aguilera.

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1: Guten Morgen an diesem 1.10. Zum Start in den Oktober haben wir ein prominentes Geburtstagskind. Und zwar am heutigen Datum im Jahr 74 kommt Keith Duffy in Dublin auf die Welt. Seinen größten Erfolg feiert er Ende der 90s als Gründungsmitglied von Boyzone. Nach der Trennung der Band startet Keith eine Schauspielkarriere, unter anderem im Ensemble der englischen Kult-Daily Soap Coronation Street. Gratulieren also Keith Duffy. Und nochmal Boygroups. Heute im Jahr 1990 listet das Forbes-Magazin die New Kids on the Block als die 5 reichsten Entertainer der USA mit einem Einkommen von $78 Millionen. Step by step also zu Millionären geworden. Und vom Boygroup-Rekorden noch schnell zu Girlgroup-Rekorden. Heute im Jahr 2007 startet der Vorverkauf zum lang erwarteten Reunion Konzert der Spice Girls. Das Londoner Konzert ist nach 38 Sekunden ausverkauft. Mehr als 1 Million Menschen hatten sich für den Gig in der O2 Arena registriert. Das ist echt krass. 38 Sekunden und dann ausverkauft. Und das war der 1.10. in den 90ern. 90s.
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Red Hot Chili Peppers mit Scar Tissue, Rob Green an diesem 1.10. Und jetzt ein sehr geiler Song aus dem 90s Dance Radio in der App und im Web. Ganz am Anfang des Jahrzehnts mit The Power Snap.

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1: Im Studio Hanna Messerschmidt. Neuer Monat, neue Regeln. Der Tankrabatt tritt heute wieder in Kraft. Dadurch soll Benzin und Diesel rund 17 Cent günstiger werden. Außerdem setzt die Bahn ab Mitte des Monats auf ein Alkoholverbot an allen Bahnhöfen und die Uhr wird Ende des Monats zurückgestellt. Die umstrittene Zuckergetränkesteuer wird konkreter. Zero-Getränke und alkoholfreies Bier sollen laut neuem Gesetzentwurf nicht darunter fallen, berichtet das Handelsblatt. Besteuert werden sollen dagegen klassische Softdrinks und gesüßte Säfte nach dem Prinzip: je mehr Zucker, desto höher die Abgabe. Die Berliner Linke spricht nach der Abgeordnetenhauswahl heute mit SPD und Grünen über eine mögliche Zusammenarbeit im Roten Rathaus. Thema dürfte auch die Vergangenheit von linken Spitzenkandidatin Ehralp sein. Sie war Mitglied eines Vereins, der vom Verfassungsschutz beobachtet wird. 66,80 Euro statt 63 Euro. So viel soll das Deutschlandticket ab Januar kosten. Das hat die zuständige Arbeitsgruppe mit Vertretern von Bund, Ländern und Verkehrsverbänden beschlossen. Über 14 Millionen Menschen nutzen das Ticket. Eingeführt wurde es vor 3 Jahren als 49-Euro-Ticket.
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2: Viele Wolken gibt es heute. Dazu regnet es in der Westhälfte immer wieder. Vereinzelt ist auch mal ein Gewitter dabei. Im Lauf des Tages kommen von Westen her noch mehr Wolken rüber. Sonst bleibt es erstmal trocken. Die Höchstwerte liegen zwischen 18 und 26 Grad. Morgen dann viele Wolken und ab und zu etwas Regen. Am Nachmittag lockert es mehr auf. Max

Yes, es ist kurz nach neun an diesem 1.10. Guten Morgen zusammen, 90s, 90s at work. Und die at work Playlist sieht aus wie folgt. Mit dabei Ace of Base, Kenny Dope, The Bucketheads, K.E.N.I. ist dabei, die Beginner, Depeche Mode. Und wir starten jetzt aus dem Jahr 99 mit It Takes Two, A Deeper Love mit Spike.

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2: Na, erkennt ihr hier die Stimme?
3: Wir haben damals nicht wirklich darüber nachgedacht, was wir gemacht haben. Wir waren drei Typen aus Hamburg und hatten keinen Karriereplan, hatten nur Bock, zusammen Musik zu machen und zu rappen. Und dass ich 30 Jahre später immer noch darüber rede, hätte ich damals für nicht besonders wahrscheinlich gehalten.
2: Okay, das ist auf jeden Fall unser neuer Kollege hier bei 90s 90s, der am Samstag bei uns startet. Er wird zum einen unseren Hip-Hop-Takeover moderieren zum Tag der Deutschen Einheit von 12 bis 16 Uhr und danach bekommt er eine feste Show bei uns. Wer ist das? Meldet euch 040-5541-9090 und die Auflösung gibt's dann morgen hier, denn der Mann ist bei mir in der Show und ich freue mich sehr. Hier sind erstmal, was Hip-Hop Deutsch angeht, die absoluten Beginner. Hier ist Rock On and On.
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0: Katie and I, Summer Dreaming, und das hier kennen wir alle. Captain Hollywood Project.
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0: Yes, DJ und Producer Tom Wax sucht bei Decoded genau nach der Erfolgs-DNA der Songs. Er nimmt die größten 90s-Songs auseinander und zeigt euch die Sounds und Ideen, die wir teilweise seit Jahrzehnten hören, ohne sie bewusst wahrzunehmen. Und heute hören wir ein bisschen rein bei The Captain Hollywood Project, More and More. Und dafür hat Tom jemanden gefragt, der in den 90ern ziemlich genau wusste, wie man einen Hit baut. Tom, das war Nosy Katzmann.
2: Nosy Katzmann war in den 90ern so gefühlt an fast allen Nummer 1 Hits mit beteiligt. Sein Rezept war so simple Liedmelodie aus drei Akkorden, griffiger Text, eine gute Sängerin und Rapper mit dazu und fertig ist der Hit. Die drei Akkorde bei More & More, die klingen dann so. Die laufen immer und immer wieder auf Repeat. Alle 4 Sekunden geht's von vorne los. Dann kommen noch Bass und die Riffmelodie dazu und natürlich so ein paar Schlagzeugelemente für den Beat. Klingt am Ende dann so.
0: Yes.
2: Das jetzt einfach hintereinander weg. Alle 4 Sekunden geht's von vorne los. Tja, und das ist Nosy Katzmanns Hitformel für More & More.
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1: Im Studio Hanna Messerschmidt. Die Spritpreise explodieren. Ab heute wird zumindest etwas gegengesteuert. Der Tankrabatt tritt wieder in Kraft. Die Steuern auf Benzin und Diesel sinken um rund 17 Cent pro Liter. Viele Tankstellen geben die Steuersenkung offenbar schon weiter. Für viele bleibt die Pflegereform nur ein Tropfen auf dem heißen Stein. Union und SPD wollen unter anderem die Beiträge für Menschen ohne Kinder erhöhen. Von der IG Metall heißt es, die Pflegekrise wird weiter nur verwaltet. Die privaten Krankenkassen und auch Arbeitgeber begrüßen das Paket. Der Bundesgerichtshof beschäftigt sich heute mit der Preiserhöhung beim Amazon Prime-Abo. Vor 4 Jahren hatte der Konzern einseitig an der Preisschraube gedreht. Die Verbraucherzentrale Nordrhein-Westfalen war dagegen erfolgreich vorgegangen. Gegen das Urteil am OLG Düsseldorf hatte Amazon Revision eingelegt. Mit fast komplett neuem Kader trifft die DFB-Elf heute in der Nations League auf Serbien. Mit dabei sind unter anderem die Shootingstars Said Delmala und Lennart Kahl. Nach dem Fehlstart unter Bundestrainer Klopp soll heute die Wende her. Anstoß in München ist um 20.45 Uhr.
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2: Viele Wolken gibt es heute. Dazu regnet es in der Westhälfte immer wieder. Vereinzelt ist auch mal ein Gewitter dabei. Im Lauf des Tages kommen von Westen her noch mehr Wolken rüber. Sonst bleibt es erstmal trocken. Die Höchstwerte liegen zwischen 18 und 26 Grad. Morgen dann viele Wolken und ab und zu etwas Regen. Am Nachmittag lockert es mehr auf. Maximal 23 Grad.
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3: Kurz nach 9:30 an diesem Donnerstag. Wir haben den 1.10. Guten Morgen zusammen. 90s at Work. Die At Work Playlist für die nächste halbe Stunde mit dabei. Janet Jackson, That's the Way Love Goes. Oasis, Scatman John, Fugees. Und wir starten mit M People. Was für eine geile Stimme hat Heather Small, bitte. Hier ist der Beweis: One Night in Heaven.

Oasis. 90s, 90s Radio, Rob Green, das war's von mir an diesem Donnerstag. Gleich Marie bei der Arbeit. Aber selbstverständlich starten wir morgen Richtung Wochenende, denn morgen ist Freitag, das heißt ab 5 starten wir den 90s, 90s Rob Green Wochenend-Countdown. Und jetzt ein sehr, sehr schöner Song aus dem 90s, 90s Love Songs Radio. Wenn ihr verliebt seid oder unglücklich verliebt oder gar nicht verliebt, aber ihr mögt einfach Love Songs, dann ist das Radio was für euch in der App und im Web aus dem 90s, 90s Love Songs Radio. That's the way love goes. Here is Janet Jackson. 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
1: Im Studio Hanna Messerschmidt. Die Spritpreise explodieren. Ab heute wird zumindest etwas gegengesteuert. Der Tankrabatt tritt wieder in Kraft. Die Steuern auf Benzin und Diesel sinken um rund 17 Cent pro Liter. Viele Tankstellen geben die Steuersenkung offenbar schon weiter. Für viele bleibt die Pflegereform nur ein Tropfen auf dem heißen Stein. Union und SPD wollen unter anderem die Beiträge für Menschen ohne Kinder erhöhen. Von der IG Metall heißt es, die Pflegekrise wird weiter nur verwaltet. Die privaten Krankenkassen und auch Arbeitgeber begrüßen das Paket. VW setzt seinen harten Sparkurs weiter fort. Der Autobauer kündigt zum Jahresende etliche Tarifverträge. Darunter ist auch der wichtige Manteltarifvertrag, der Arbeitsbedingungen wie Urlaub, Arbeitszeit und Kündigungsfristen regelt. Die Gewerkschaft IG Metall spricht von einem üblen Foul. Mit fast komplett neuem Kader trifft die DFB-Elf heute in der Nations League auf Serbien. Mit dabei sind unter anderem die Shootingstars Said Delmala und Lennart Kahl. Nach dem Fehlstart unter Bundestrainer Klopp soll heute die Wende her. Anstoß in München ist um 20.45 Uhr.
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2: Viele Wolken gibt es heute. Dazu regnet es in der Westhälfte immer wieder. Vereinzelt ist auch mal ein Gewitter dabei. Im Lauf des Tages kommen von Westen her noch mehr Wolken rüber, sonst bleibt es erstmal trocken. Die Höchstwerte liegen zwischen 18 und 26 Grad. Morgen dann viele Wolken und ab und zu etwas Regen. Am Nachmittag lockert es mehr auf, maximal 23 Grad.
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5: 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Ja, dann starten wir mal rein in diesen Donnerstag. Und zwar mit einem Herrn, der ziemlich frisch 64 Jahre alt geworden ist. Am 28. September hat Peter Hooten gefeiert, hoffentlich ordentlich. Und wer ist das jetzt? Ja, der Sänger von The Farm. Und genau mit denen geht's jetzt hier ab in den Donnerstag. Ich bin Marie, hi.

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1: Drehbuchautor und Produzent Richard Curtis lässt Wet Wet Wet die Wahl. Interpretiert für meinen Film 4 Hochzeiten und ein Todesfall einen Klassiker neu. Entweder I Will Survive von Gloria Gaynor, Can't Smile Without You von Barry Manilow oder, und jetzt kommt's, Love Is All Around von The Trucks. Tja, die Band hat den richtigen Riecher und landet mit der Version von Love Is All Around einen Riesenhit.
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0: Listen with Sebastian. So klingt der Donnerstag hier. Hallo.
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0: Ich versuche hier hin und wieder verzweifelt zu dekodieren, warum das Dekodieren von Tom Waits, der 90s-Titel, so cool ist. Und ich glaube, es liegt mitunter daran, dass Tom Waits die meisten Künstler ja irgendwie auch kennt. Er selber, legendärer DJ aus den 90ern, hat mit einigen von denen zusammengearbeitet oder kennt auf jeden Fall

0: hat es früher immer auf seinem portablen Kassettenrekorder, hat er seine Vocals aufgenommen und seine, ja, tatsächlich nur 3 Gitarrenakkorde dazu gespielt. Hört mal hier.
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0: Die 3 Akkorde, das sind A-Moll, F und G, und die wurden jetzt einfach immer und immer wieder im Track wiederholt, quasi so in Dauerschleife. Das nennt man Turnaround, und das ist wohl so die Erfolgsformel hinter ganz vielen Tracks aus den 90ern. Der Gesang verändert sich, aber die Akkorde sind immer dieselben.
2: Es gibt natürlich noch viel mehr zu erfahren zum Song Mr. Vain. Klickt euch also gerne rein, zieht euch diese Folge und alle anderen rein. Es lohnt sich krass.
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1: Zum Start in den Oktober haben wir ein prominentes Geburtstagskind und hier könnt ihr es singen hören. No matter what they tell you, no matter what they do. Am heutigen Datum im Jahr 1974 kommt Keith Duffy in Dublin auf die Welt. Seinen größten Erfolg feiert er Ende der 90er als Gründungsmitglied von Boyzone. Nach der Trennung der Band startet Keith dann eine Schauspielkarriere, unter anderem im Ensemble der englischen Kult-Daily Soap Coronation Street. Wir gratulieren also ganz herzlich Keith Duffy. Und nochmal Boygroups. Heute im Jahr 1990 listet das Forbes Magazine die New Kids on the Block als die fünftreichsten Entertainer der USA auf, mit einem Einkommen von 78 Millionen Dollar. Tja, Step by Step sind sie zu Millionären geworden. Und von Boygroup-Rekorden noch schnell zu Girlgroup-Rekorden. Heute im Jahr 2007 startet nämlich der Vorverkauf zum lang erwarteten Reunion-Konzert dieser Girls hier. Der Spice Girls. Das Londoner Konzert ist nach sage und schreibe 38 Sekunden ausverkauft. Mehr als 1 Million Menschen hatten sich für den Gig in der O2 Arena registriert. 90s. 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

0: Ricky Martin geht's hier durch den Donnerstag. Ich bin Marie, hallo.
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0: Also Leute, ich bezweifle ja nicht eine Sekunde, dass ihr den Sound der 90er richtig gut auf Tasche habt. Aber die Kniffe und Tricks und Wendungen und Geheimnisse mancher Songs, die hat nur einer. Und das ist unser Kollege Tom Wax. 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The Prodigy, Out of Space. Und was es dazu zu erzählen gibt, hier mal ein kleiner Einblick.
2: Neben dem fetten Beatgerüst aus unterschiedlichsten Samples und der Kombi aus Reggae-Vocals haben The Prodigy in den Track einfach noch einen Cartoon-Sound mit eingebaut, den sie anscheinend ziemlich cool fanden. Hört mal. So geil, da springt einfach mal Bugs Bunny durch den Track. Und ich sage euch, dieses Geräusch werdet ihr jetzt immer hören. Der ist mir vorher nie aufgefallen, aber so klingt das Ganze dann in dem Track selbst. Also hier wurden wieder Sachen kombiniert, die so noch nie kombiniert wurden.
0: Ich schwör's euch, nachdem ihr euch 1, 2, 3 oder alle 15 Folgen reingezogen habt, da seht ihr und hört ihr die Mucke nochmal ganz anders. 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
1: Im Studio Hanna Messerschmidt. Neuer Monat, neue Regeln. Der Tankrabatt tritt heute wieder in Kraft. Dadurch soll Benzin und Diesel rund 17 Cent günstiger werden. Außerdem setzt die Bahn ab Mitte des Monats auf ein Alkoholverbot an allen Bahnhöfen und die Uhr wird Ende des Monats zurückgestellt. Die umstrittene Zuckergetränkesteuer wird konkreter. Zero-Getränke und alkoholfreies Bier sollen laut neuem Gesetzentwurf nicht darunter fallen, berichtet das Handelsblatt. Besteuert werden sollen dagegen klassische Softdrinks und gesüßte Säfte nach dem Prinzip, je mehr Zucker, desto höher die Abgabe. Die Innenminister der EU-Länder sprechen heute unter anderem über den Schutz der Außengrenzen. Nach den Vorfällen in der spanischen Exklave Ceuta wird unter anderem über bessere Frühwarnsysteme diskutiert. Außerdem geht es um die Frage, wie Menschen ohne Aufenthaltsrecht leichter abgeschoben werden können. Deutschland trifft heute in der Fußball-Nations League auf Serbien. Die DFB-Elf ist mittlerweile seit 4 Spielen ohne Sieg. Die Ära Klopp droht mit einem Negativrekord zu starten. Anstoß in München ist um 20.45 Uhr.
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2: Trüb und nass ist es in der Westhälfte, da regnet es teils kräftiger und vereinzelt kann auch mal ein Gewitter dabei sein. Sonst ist es erstmal heiter bis sonnig, später kommen von Westen mehr Wolken rein, meistens bleibt es noch trocken, dazu maximal 18 bis 26 Grad. Morgen dann viele Wolken und ab und zu etwas Regen, zum Abend freundlicher, höchstens 23 Grad.
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5: 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Kurz nach 11 an diesem 1. Oktober. Also jetzt wirklich herzlich willkommen im Herbstfeeling, ihr Lieben. Mit Sing Hallelujah gleich, vorher noch Lonely. Und los geht's jetzt mit L'amour toujours. Ich bin Marie.

0: konnte einfach nicht du sagen. Mola Adebisi über Dr. Alban. Sing Hallelujah.
1: Dr. Alban, Sing Hallelujah, war eins meiner grausamsten Interviews, weil Dr. Alban aus Nigeria kommt und wir in unserer Sprache ältere Menschen immer mit sie ansprechen müssen. Das funktioniert nicht anders. Also war ich sehr, sehr irritiert. Er ist natürlich total locker und total cool, aber ich konnte das damals nicht, weil der Alterste, ich war ja auch noch jung und er war ja schon ein bisschen älter zu dem Zeitpunkt und ich bin damit nicht zurechtgekommen, ihn zu duzen. Deswegen habe ich dann versucht, da so rumrum zu schiffen. Das ist ein sehr, sehr krampfiges Interview draus geworden, aber trotzdem singt er immer noch gut, Dr. Alban. Sing

0: in the Act an diesem Donnerstag mit Marie am Mikro. Hallo!
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0: Ich weiß, einige von euch, die feiern es total, mit 90s, 90s durch den Arbeitstag zu gehen. Keine Ahnung, ob das an mir liegt. Ich würde mich natürlich freuen, aber ich kann euch jetzt schon mal sagen, mit dem neuen Kollegen, der hier ins Team stolpert, bin ich sowas von im Schatten. Ich vermute auch, 60% der Kollegen stehen da ganz schön im Schatten, denn der hat, was Hip-Hop-Deutsch aus den 90ern betrifft und Rap aus den 90ern, einfach mal sowas von die Hosen an. Der kennt sich aus wie kein anderer und ich darf euch nicht sagen, wer es ist. Morgen früh bei Rob Green erfahrt ihr, wer der neue Kollege ist. Und er hat euch ja über die Woche immer schon ein paar kleine Tipps gegeben. Hier ist ein weiterer.
2: Wir haben damals nicht wirklich darüber nachgedacht, was wir gemacht haben. Wir waren drei Typen aus Hamburg und hatten keinen Karriereplan, hatten nur Bock, zusammen Musik zu machen und zu rappen. Und dass ich 30 Jahre später immer noch darüber rede, hätte ich damals für nicht besonders wahrscheinlich gehalten.
0: So, drei Typen aus Hamburg, da fallen ja die Fantastischen Vier schon mal weg. Habe ich gut kombiniert, oder nicht? Also, morgen früh wird das Ganze dann aufgelöst bei Rob Green. In der Morning Show ist der neue Kollege nämlich zu Gast. Der moderiert sich da schon mal warm, denn am Samstag ab 12, da gibt es hier das Special zum Tag der Deutschen Einheit, moderiert vom neuen Kollegen. Und da werden wir natürlich ausschließlich Hip-Hop-Deutsch und Rap aus den 90ern spielen. Ich freue mich total. Und guck mal, der nächste Tipp. 5 Sterne Deluxe wird es ja dann wohl auch nicht sein bei drei Jungs aus Hamburg. Nicht wahr?
3: Als Corinna

0: Hathaway mit Live hier an diesem Donnerstag. 90s, 90s ist an. Jetzt mit Schweden-Sound. Tja, meint man gar nicht. Bei einem Song aus unserem Boygroups Radio. Aber das schwedische Team, das damals mit die Finger im Spiel hatte bei NSYNC, Tearing Up My Heart, hat tatsächlich auch noch ganz viele andere Hits mitproduziert. Zum Beispiel Britney Spears. Bei den Beckys waren da die Fingerchen mit drin. Und die Rede ist hier von Max Martin und, also wahrscheinlich dann schwedisch eher Max Martin und Christian Lundin. Und die sind unter anderem verantwortlich für das hier.
1: Es

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1: Im Studio Hanna Messerschmidt. Die Spritpreise explodieren. Ab heute wird zumindest etwas gegengesteuert. Der Tankrabatt tritt wieder in Kraft. Die Steuern auf Benzin und Diesel sinken um rund 17 Cent pro Liter. Viele Tankstellen geben die Steuersenkung offenbar schon weiter. Das Kanzleramt stoppt offenbar die Zuckersteuerpläne von Finanzminister Klingbeil. Das berichtet die Bild-Zeitung. Der vorgelegte Entwurf ist demnach nicht abgesprochen. Nach den bekannt gewordenen Plänen soll die Zuckersteuer ab 2028 über 1,2 Milliarden Euro in die Staatskasse spülen, deutlich mehr als bisher veranschlagt. Der Bundesgerichtshof beschäftigt sich heute mit der Preiserhöhung beim Amazon Prime-Abo. Vor 4 Jahren hatte der Konzern einseitig an der Preisschraube gedreht. Die Verbraucherzentrale Nordrhein-Westfalen war dagegen erfolgreich vorgegangen. Gegen das Urteil am OLG Düsseldorf hatte Amazon Revision eingelegt. Für FIFA-Präsident Infantino wird die Luft immer dünner. Jetzt hat ihm selbst sein Heimatland, die Schweiz, offiziell die Unterstützung gekündigt. Im März will sich Infantino eigentlich wieder wählen lassen. Der Europäische Fußballverband UEFA will einen Gegenkandidaten ins Rennen schicken.
0: Das ist das Wichtigste für den Moment. 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
2: Trüb und nass ist es in der Westhälfte. Da regnet es teils kräftiger und vereinzelt kann auch mal ein Gewitter dabei sein. Sonst ist es erstmal heiter bis sonnig. Später kommen von Westen mehr Wolken rein. Meistens bleibt es noch trocken. Dazu maximal 18 bis 26 Grad. Morgen dann viele Wolken und ab und zu etwas Regen. Zum Abend freundlicher, höchstens 23 Grad.
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5: 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Kurz nach 12 an diesem Donnerstag. Marie für euch am Start, ihr Lieben. Aber ich bin nicht alleine. Sonst wird ja kein Mensch einschalten. Ich habe richtig geile Mucke mit dabei. Und spannende Geschichten. Gleich eine Hitstory zum Song Gangsters Paradise. Vorher aber noch Robin S. Und los geht's jetzt mit Soul Tense. Can't Take My Hands Off You.

0: 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Gangsta's Paradise, Coolio.
1: Gangsta's Paradise nutzt ein Sample aus dem Stevie Wonder Song Pastime Paradise. Doch Stevie ist am Anfang gar nicht erfreut über die Verwendung von seinem Song und verbietet erstmal die Veröffentlichung. Erst nachdem Coolio dann die Schimpfwörter aus dem Lied rausnimmt, sagt Stevie Wonder, okay, jetzt darfst du. Und interessant, 95 tritt Stevie Wonder sogar bei den Billboard Music Awards zusammen mit Coolio auf.
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0: Die Red Hot Chili Peppers mit Other Side. Euch einen schönen Donnerstag.
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0: 90s YouTube Channel. Das ist unfassbar und das möchten wir natürlich mit euch teilen. Hier mal ein kleiner Einblick zum Beispiel zu The Power von Snap.
1: Luca Ancelotti und Michael Münzing, die wollten sich nicht mehr reinreden lassen, also haben sie sich ein paar Tage ins Studio einfach eingeschlossen und haben losgejammt. So ganz ohne Vorgaben, ohne konkrete Idee und haben sich vielleicht auch manchmal in der ganzen Tüftelei so ein bisschen verloren. Zum Beispiel bei diesem markanten Gitarrenriff hier. Das war im Ursprung ein einzelner Ton von einer Diskette aus einer Sound Library. Den haben die beiden so lang bearbeitet, kurz geschnitten und auf den Beat gesetzt, bis sie dann endlich zufrieden waren. Und das hat tatsächlich eine ganze Nacht gedauert. Nur dieses eine Gitarrenriff.
0: Tja, da haben sie sich richtig reingehangen. Es gibt aber so viel mehr zu erzählen zum Song The Power von Snap. Hört euch gern die ganze Folge an und all die anderen, die Tom mit großer Liebe für euch angefertigt hat. Bei 90s YouTube genießt ihr das volle Wissen der 90er und hört jetzt Rosella. Are you ready to fly? 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
1: Zum Start in den Oktober haben wir ein prominentes Geburtstagskind und hier könnt ihr es singen hören. No matter what they tell you, no matter what they do. Am heutigen Datum im Jahr 1974 kommt Keith Duffy in Dublin auf die Welt. Seinen größten Erfolg feiert er Ende der 90er als Gründungsmitglied von Boyzone. Nach der Trennung der Band startet Keith dann eine Schauspielkarriere, unter anderem im Ensemble der englischen Kult-Daily Soap Coronation Street. Wir gratulieren also ganz herzlich Keith Duffy. Und nochmal Boygroups. Heute im Jahr 1990 listet das Forbes Magazine die New Kids on the Block als die fünftreichsten Entertainer der USA auf, mit einem Einkommen von 78 Millionen Dollar. Tja, Step by Step sind sie zu Millionären geworden. Und von Boygroup-Rekorden noch schnell zu Girlgroup-Rekorden. Heute im Jahr 2007 startet nämlich der Vorverkauf zum lang erwarteten Reunion-Konzert dieser Girls hier. Der Spice Girls. Das Londoner Konzert ist nach sage und schreibe 38 Sekunden ausverkauft. Mehr als 1 Million Menschen hatten sich für den Gig in der O2 Arena registriert.
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0: mit Duran Duran durch diese Donnerstags-Mittagspause bei euch wahrscheinlich. Hi, ich bin Marie.
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0: Wir lieben es doch, wie ihr miträtselt. Da kam was rein vom lieben Uwe, der sich ganz sicher ist. Er weiß genau, um wen es sich bei dem neuen Kollegen handelt.
2: Ey, ihr habt ja richtiges Aufgebot. Das finde ich schon ziemlich cool. Also diese Stimme von dem Rapper, dessen Namen ich jetzt nicht sage, die ist so markant. I love it. Wirklich. Geil. Geil, geil, geil. Da wird ja Samstag wohl mal sowas von eingeschaltet.
0: Wie genial. Geil. Ich freue mich, Uwe. Danke für deine Nachricht. Schickt uns auch gerne mal eine über 040-55-41-90-90. Kam die WhatsApp reingerauscht. Und von welcher Stimme spricht denn dieser Uwe? Von dieser hier.
3: Wir haben damals nicht wirklich darüber nachgedacht, was wir gemacht haben. Wir waren drei Typen aus Hamburg und hatten keinen Karriereplan. Hatten nur Bock, zusammen Musik zu machen und zu rappen. Und dass ich 30 Jahre später immer noch darüber rede, hätte ich damals für nicht besonders wahrscheinlich gehalten.
0: Der neue Kollege, morgen früh bei Rock Green erfahrt ihr dann final alle, um wen es sich da handelt. Bis dahin wollen wir euch auch ein bisschen auf die Folter spannen. Und am Samstag ab 12, da moderiert er dann hier das erste Mal. Und dann gleich so ein Brett. Zum Tag der Deutschen Einheit gibt es hier nämlich Hip-Hop und Rap aus den 90ern auf die 12 Genas. Von dem Mann, der sich da sehr gut drin auskennt.
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1: Im Studio Hanna Messerschmidt. Neuer Monat, neue Regeln. Der Tankrabatt tritt heute wieder in Kraft. Dadurch soll Benzin und Diesel rund 17 Cent günstiger werden. Außerdem setzt die Bahn ab Mitte des Monats auf ein Alkoholverbot an allen Bahnhöfen und die Uhr wird Ende des Monats zurückgestellt. Die Berliner Linke spricht nach der Abgeordnetenhauswahl heute mit SPD und Grünen über eine mögliche Zusammenarbeit im Roten Rathaus. Thema dürfte auch die Vergangenheit von linken Spitzenkandidatin Ehrab sein. Sie war Mitglied eines Vereins, der vom Verfassungsschutz beobachtet wird. Neuer Rekord bei den erneuerbaren Energien. Solar, Wind und Co. haben dieses Jahr über 60% des deutschen Stromverbrauchs gedeckt. Das größte Plus gab es bei Windenergie auf See. Beim Strom aus Wasserkraft ging die Produktion wegen fehlenden Regens dagegen deutlich runter. Deutschland trifft heute in der Fußball-Nations League auf Serbien. Die DFB-Elf ist mittlerweile seit 4 Spielen ohne Sieg. Die Ära Klopp droht mit einem Negativrekord zu starten. Anstoß in München ist um 20.45 Uhr.
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2: Viele Wolken gibt es heute Mittag und im Westen regnet es immer mal wieder, teils auch kräftiger und mit einzelnen Gewittern. Weiter Richtung Osten kommt später mehr Grau dazu, oft bleibt es aber noch trocken. Die Höchstwerte liegen zwischen 18 und 26 Grad. Morgen dann meist sonnig und trocken, nur vereinzelt noch Wolken und ein paar Tropfen, maximal 23 Grad.
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5: 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Um kurz nach eins an diesem Donnerstag. Hallo, ich bin Marie und ja, ich habe wieder etwas mitgebracht, was euch auf jeden Fall ziemlich gut durch diese Donnerstag, ja vielleicht verlängerte Mittagspause bringt. Stomp gibt's auf die Ohren. BG, the Prince of Rap jetzt.

0: Kein Text, kein Gesang. Trotzdem ein Hit, der starke Emotionen weckt. Mus-T über Robert Miles, Children.
1: Das ist, finde ich, besonders toll, das Stück, weil es als instrumental funktioniert. Es ist wirklich eine ganz, ganz tolle Piano-Melodie. Und obwohl kein Text und kein Gesang auf dieser Nummer ist, ist es wirklich ein Hit. Und ist ein ganz, ganz wichtiger 90er-Jahre-Titel, der lustigerweise auch in ganz vielen Versionen funktioniert. Also als Dance-Version, als Klassik-Version. Und freue mich, den auch immer zu hören. 90s, 90s.

0: I Wanna Do. So klingt der Donnerstag hier für euch. Hallo!
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Simply Red und Fairground. Hier ist 90s, 90s für euch. Ich gebe offen und ehrlich zu, wir reden gerade viel über Hip-Hop-Deutsch. Steht der Samstag an, haben wir ein Hip-Hop-Deutsch-Special und so. Aber für alle die, die dieses Genre jetzt nicht so hart feiern, wie zum Beispiel ich, wir haben noch viel mehr für euch in der kostenfreien Sender-App und im Web. Da gibt es zum Beispiel das House Radio. Startet das einfach und genießt so die 90er mit uns. Pets and Small daraus jetzt mit

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1: Im Studio Finn-Riebesel Freundlieb. Neuer Monat, neue Regeln. Der Tankrabatt gilt jetzt wieder. Dadurch soll Benzin und Diesel rund 17 Cent günstiger werden. Außerdem setzt die Deutsche Bahn ab Mitte des Monats auf ein Alkoholverbot an allen Bahnhöfen. Und die Uhr wird Ende des Monats zurückgestellt. Das Kanzleramt stoppt die Zuckersteuerpläne von Bundesfinanzminister Klingbeil. Der vorgelegte Entwurf ist demnach nicht abgesprochen. Nach den bekannt gewordenen Plänen soll die Zuckersteuer ab 2028 über 1,2 Milliarden Euro in die Staatskasse spülen. Deutlich mehr als bisher veranschlagt. Der Bundesgerichtshof beschäftigt sich heute mit der Preiserhöhung beim Amazon Prime-Abo. Vor 4 Jahren hatte der Konzern einseitig an der Preisschraube gedreht. Die Verbraucherzentrale Nordrhein-Westfalen war dagegen erfolgreich vorgegangen. Gegen das Urteil am OLG Düsseldorf hatte Amazon Revision eingelegt. Mit fast komplett neuem Kader trifft die DFB-Elf heute in der Nations League auf Serbien. Mit dabei sind unter anderem die Shootingstars Said Elmala und Lennart Kahl. Nach dem Fehlstart unter Bundestrainer Klopp soll heute die Wende her. Anstoß in München ist um 20.45 Uhr.
0: Das ist das Wichtigste für den Moment. 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
2: Viele Wolken gibt es heute Mittag. Und im Westen regnet es immer mal wieder, teils auch kräftiger und mit einzelnen Gewittern. Weiter Richtung Osten kommt später mehr Grau dazu, oft bleibt es aber noch trocken. Die Höchstwerte liegen zwischen 18 und 26 Grad. Morgen dann meist sonnig und trocken, nur vereinzelt noch Wolken und ein paar Tropfen, maximal 23 Grad.
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5: 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Um kurz nach 2, Marie für euch am Mikrofon und eine spannende Hitstory hier gleich im Programm. Was ist eine Hitstory? Das ist ein interessanter Fakt rund um die Mucke, die ihr schon so lange kennt. Aber diesen Fakt habt ihr vielleicht so noch nicht gehört. Direkt nach It's My Life und los geht's mit der Runaway Train.

0: 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How bizarre. 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
1: How bizarre.
2: Von Neuseeland in die ganze Welt. Sänger Pauly Fuemana schreibt How Bizarre während einer Reise nach Tonga, auf der er viele skurrile Erlebnisse hat. 1995 revolutioniert der Song in Neuseeland den kompletten Musikmarkt. Im Rest der Welt dauert der Erfolg etwas. Erst Monate nach dem Release kommt der internationale Durchbruch mit Platz 1 in den USA, Australien und Kanada. Allerdings blieb es ein One-Hit-Wonder.
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0: 96 mit Night in Motion. Ich bin Marie. Hallo.
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0: Na, seid ihr schon mal dabei gewesen? Habt ihr euch schon mal eine Runde getraut, mitzumachen bei Rob Green, wenn er einen 90s-Hit nimmt und ihn in den KI-Generator wirft? Also der Sebastian war auf jeden Fall schon mal mit dabei, den hören wir uns jetzt mal an.
2: Alles klar, Kriechen.
3: Hier ist der Song, den die KI abgemischt hat, neu.

0: Ui.
1: Ich rate mal, dass das You're Not Alone.
0: Von, komm, für Doppelpunkte.
1: Oh, nee, das glaube ich, kriege ich nicht hin.
0: You're Not Alone von Olive. Sebastian Lehmann aus Hamburg, dir gehört jetzt für deine Sammlung ein 90s Summer Cap.
1: Super, vielen Dank, ich freue mich.
2: Herzlichen Glückwunsch, Sebastian. Ihr macht es genauso, ihr braucht auch keine doppelten Punkte. Entweder Titel oder Interpret reicht. Rob möchte dann einfach noch ein bisschen Druck erzeugen. Aber ihr schafft das. Meldet euch an, 90s.de. Viel Glück.

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1: Zum Start in den Oktober haben wir ein prominentes Geburtstagskind und hier könnt ihr es singen hören. No matter what they tell you, no matter what they do. Am heutigen Datum im Jahr 1974 kommt Keith Duffy in Dublin auf die Welt. Seinen größten Erfolg feierte er Ende der 90er als Gründungsmitglied von Boyzone. Nach der Trennung der Band startet Keith dann eine Schauspielkarriere, unter anderem im Ensemble der englischen Kult-Daily Soap Coronation Street. Wir gratulieren also ganz herzlich Keith Duffy. Und nochmal Boygroups. Heute im Jahr 1990 listet das Forbes Magazine die New Kids on the Block als die fünftreichsten Entertainer der USA auf, mit einem Einkommen von 78 Millionen Dollar. Tja, Step by Step sind sie zu Millionären geworden. Und von Boygroup-Rekorden noch schnell zu Girlgroup-Rekorden. Heute im Jahr 2007 startet nämlich der Vorverkauf zum lang erwarteten Reunion-Konzert dieser Girls hier. Der Spice Girls. Das Londoner Konzert ist nach sage und schreibe 38 Sekunden ausverkauft. Mehr als 1 Million Menschen hatten sich für den Gig in der O2 Arena registriert.
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0: mit Genesis durch diesen Donnerstagnachmittag. Ich bin Marie, hallo.
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0: Noch einmal schlafen, dann hat es ein Ende. Das große Versteckspiel rund um unseren neuen Kollegen, der uns hier sowas von unterstützen wird, vor allem, wenn es um Hip-Hop und Rap aus den 90ern geht. Die Rede ist von diesem Mann hier.
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1: Im Studio Finn Riebe, sehr freundlieb. Die Spritpreise explodieren, jetzt wird zumindest etwas gegengesteuert. Der Tankrabatt gilt jetzt wieder. Die Steuern auf Benzin und Diesel sinken um rund 17 Cent pro Liter. Viele Tankstellen geben die Steuersenkung offenbar schon weiter. Das Kanzleramt bremst die geplante Zuckersteuer aus. Der Entwurf von Bundesfinanzminister Klingbeil sei in der Regierung so nicht mehrheitsfähig, heißt es. Die Zuckersteuer soll eigentlich ab Mitte kommenden Jahres auf gezuckerte Getränke wie Cola oder Eistee erhoben werden. 20 Millionen Euro für zwei Pandas im Münchner Zoo, Sonnensegel unter großen Bäumen in Stuttgart oder tausende nicht genutzte Laptops in Schleswig-Holstein. Der Steuerzahlerbund hat sein neues Schwarzbuch veröffentlicht. 100 Fälle sollen die Verschwendung von Steuergeldern zeigen. Deutschland trifft heute in der Fußball Nations League auf Serbien. Die DFB-Elf ist mittlerweile seit 4 Spielen ohne Sieg. Die Ära Klopp droht mit einem Negativrekord zu starten. Anstoß in München ist um 20.45 Uhr.
0: Das ist das Wichtigste für den Moment. 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
2: Viele Wolken gibt es heute Nachmittag und im Westen wird es auch immer nasser. Der Regen nimmt zu, vereinzelt kann auch mal ein Gewitter dabei sein. Sonst bleibt es oft noch trocken, aber die Wolken kommen mehr und mehr rein. Aktuell liegen die Temperaturen je nach Ecke zwischen 18 und 26 Grad. Morgen dann meist wolkig, ab und zu ein bisschen Regen, maximal 23 Grad.
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5: 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George Michael, Freedom kriegt ihr direkt nach CC Peniston, Finally und die Backstreet Boys gerade zur Zeit in Düsseldorf. Morgen dürfen unsere Gewinner kostenlos hin. Wir haben das Ganze für euch rausgehauen. Und jetzt für alle hier bei uns die Backstreet Boys mit We've Got It Going On. Ich bin Susanka und wünsche einen schönen Nachmittag.

0: Hymne an das Leben, so wie er es immer führen wollte. Mos-T über George Michael. Freedom.
1: Ich habe als junger Stöpsel, also ich sag mal so gefühlt 20 Jahre, in England viel im Studio gearbeitet von Trevor Horn. Das ist so der Produzent von zum Beispiel einer Grace Jones und auch George Michael. Ich habe George Michael damals auch in den Gängen vom Studio immer getroffen und das war ein ganz, ganz aufmerksamer, sehr, sehr sympathischer Mensch. Freedom war natürlich von ihm so eine Hymne an das Leben und eigentlich auch das, was er sich, glaube ich, selber gewünscht hat, einfach die Freiheit, das machen zu dürfen, was man so gerne möchte.

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0: Achtung, wer weiß, wer das hier ist?
3: Wir haben damals nicht wirklich darüber nachgedacht, was wir gemacht haben. Wir waren drei Typen aus Hamburg und hatten keinen Karriereplan, hatten nur Bock, zusammen Musik zu machen und zu rappen. Und dass ich 30 Jahre später immer noch darüber rede, hätte ich damals für nicht besonders wahrscheinlich gehalten.
0: Das ist auf jeden Fall unser

0: 0541 90 90. Und die Auflösung, die gibt es morgen schon bei Rob in der Morning Show.
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0: Und wir machen uns warm für den Takeover. Hier sind die absoluten Beginner und Liebeslied.

und neu dabei EMF Unbelievable. You're unbelievable. Reingevotet von Ramona aus München über

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Wir wechseln jetzt in eine andere Musikrichtung, nämlich in den Britpop-Bereich. Und alle Britpop-Fans, die gehen ins Kino zu Oasis, Don't Look Back in Anger. Das ist die Doku über die Reunion-Tour vom letzten Jahr. Und wenn ihr dort nicht hingeht, ab dem 9. Oktober gibt es das Ganze auch auf Disney+. Britpop, ganz viel und ganz lang am Stück, kriegt ihr im Britpop Radio bei uns über die Homepage oder App. Und da auch zu finden, die Kollegen von Oasis.

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1: Im Studio Finn Riebesel Freundlieb. Das Kanzleramt hat den Zuckersteuerentwurf von Bundesfinanzminister Klingbeil gestoppt. Grund dafür sind offenbar nicht abgesprochene Änderungen. In Klingbeils Vorschlag stehen andere Zahlen. Die Einnahmen würden sich dadurch nahezu verdreifachen. Damit aber auch die Belastungen für Industrie und Kunden. Seit der vergangenen Nacht gibt es wieder einen Tankrabatt. Die Preise an den Zapfsäulen sind an vielen Tankstellen auch um die erwarteten 17 Cent pro Liter zurückgegangen. Die Kritik an der umstrittenen Maßnahme bleibt aber, insbesondere mit Blick auf die Preissteigerung beim Deutschlandticket. Die EU-Innenminister haben den Weg für Abschiebezentren in Drittstaaten freigemacht. Vorher hatte das Europaparlament den umstrittenen Plänen zugestimmt. In die Zentren sollen Menschen abgeschoben werden, die nicht in der EU bleiben dürfen, aber auch nicht ins Heimatland zurückgebracht werden können. Mit fast komplett neuem Kader trifft die DFB-Elf heute in der Nations League auf Serbien. Mit dabei sind unter anderem die Shootingstars Said Elmala und Lennart Kahl. Nach dem Fehlstart unter Bundestrainer Klopp soll heute die Wende her. Anstoß in München ist um 20.45 Uhr.
0: Das ist das Wichtigste für den Moment. 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
2: Viele Wolken gibt es heute Nachmittag und im Westen wird es auch immer nasser. Der Regen nimmt zu, vereinzelt kann auch mal ein Gewitter dabei sein. Sonst bleibt es oft noch trocken, aber die Wolken kommen mehr und mehr rein. Aktuell liegen die Temperaturen je nach Ecke zwischen 18 und 26 Grad. Morgen dann meist wolkig, ab und zu ein bisschen Regen, maximal 23 Grad.
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0: 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Waiting for Tonight. 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
1: Eigentlich stammt Waiting for Tonight von der Girlgroup Third Party. Doch erst Jennifer Lopez macht den Song 1999 zum Hit. Dabei wollte sie ihn anfangs eigentlich gar nicht singen. Ihr Produzent ließ ihn dann auf eigene Kosten neu produzieren. Und als J.Lo diese fertige Version hört, ist sie begeistert. Noch in derselben Nacht nimmt sie den Song auf und landet einen ihrer größten Hits. 90s.

0: genommen hat und hinter die Produktion geschaut hat, nie wieder so hören wie jemals zuvor. Das ist das Konzept hinter Decoded, auch bei Out of Space. Und da hat er einen Ton identifiziert. Ey Leute, seit ich das weiß, höre ich nichts anderes mehr. Achtung!
1: Neben dem fetten Beatgerüst aus unterschiedlichsten Samples und der Kombi aus Reggae-Vocals haben The Prodigy in den Track einfach noch einen Cartoon-Sound mit eingebaut, den sie anscheinend ziemlich cool fanden. Hört mal. So geil, da springt einfach mal Bugs Bunny durch den Track. Und ich sage euch, dieses Geräusch werdet ihr jetzt immer hören. Der ist mir vorher nie aufgefallen, aber so klingt das Ganze dann in dem Track selbst. Also hier wurden wieder Sachen kombiniert, die so noch nie kombiniert wurden.
0: Die komplette Folge zu Out of Space von The Prodigy und natürlich alle weiteren jetzt bei uns bei YouTube.
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1: Zum Start in den Oktober haben wir ein prominentes Geburtstagskind und hier könnt ihr es singen hören.
2: No matter what they tell you, no matter what they do.
1: Am heutigen Datum im Jahr 1974 kommt Keith Duffy in Dublin auf die Welt. Seinen größten Erfolg feiert er Ende der 90er als Gründungsmitglied von Boyzone. Nach der Trennung der Band startet Keith dann eine Schauspielkarriere, unter anderem im Ensemble der englischen Kult-Daily Soap Coronation Street. Wir gratulieren also ganz herzlich Keith Duffy. Und nochmal Boygroups. Heute im Jahr 1990 listet das Forbes Magazine die New Kids on the Block als die fünftreichsten Entertainer der USA auf, mit einem Einkommen von 78 Millionen Dollar. Tja, Step by Step sind sie zu Millionären geworden. Und von Boygroup-Rekorden noch schnell zu Girlgroup-Rekorden. Heute im Jahr 2007 startet nämlich der Vorverkauf zum lang erwarteten Reunion-Konzert dieser Girls hier. Der Spice Girls. Das Londoner Konzert ist nach sage und schreibe 38 Sekunden ausverkauft. Mehr als 1 Million Menschen hatten sich für den Gig in der O2 Arena registriert.
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2: Am Samstag steigt der Takeover. 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Wir bekommen Verstärkung. 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Kommt hier drauf.
3: Wir haben damals nicht wirklich darüber nachgedacht, was wir gemacht haben. 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
2: Grimme meldet sich über die 040-5541-9090. Dein Tipp?
4: Die Stimme, die man da hört im Radio, ist höchstwahrscheinlich von Oliver Petzutak, Oli P genannt. Der war auch schon mal in den 90ern und hat Songs rausgebracht. Und ich bin mir auch ziemlich sicher, weil die Stimme auch sowas von ähnlich ist. Also ich wünsche mir auch sehr gerne die Bomberjacke. Vielen lieben Dank, dass es euch gibt. Liebe euch. Alles Gute.
2: Oh, super süß. Aber Oliver Petzutak oder Petzukat? Ist es schon mal nicht, das kann ich sagen, mein Lieber. Die Auflösung gibt es morgen, also am Freitag in der Morningshow bei Rob. Danach moderiert diese Person dann den Hip-Hop-Takeover am Samstag ab 12 und dann die eigene Sendung hier bei 90s 90s.
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2: Und wir machen uns warm für den Takeover. Hier sind die Fantas mit MFG.
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1: Im Studio Finn Riebesel, Freund lieb. Das Kanzleramt stoppt die Zuckersteuerpläne von Bundesfinanzminister Klingbeil. Der vorgelegte Entwurf ist demnach nicht abgesprochen. Nach den bekannt gewordenen Plänen soll die Zuckersteuer ab 2028 über 1,2 Milliarden Euro in die Staatskasse spülen. Deutlich mehr als bisher veranschlagt. Neuer Monat, neue Regeln. Der Tankrabatt gilt jetzt wieder. Dadurch soll Benzin und Diesel rund 17 Cent günstiger werden. Außerdem setzt die Deutsche Bahn ab Mitte des Monats auf ein Alkoholverbot an allen Bahnhöfen. Und die Uhr wird Ende des Monats zurückgestellt. Wo werden Steuergelder verschwendet? Das will der Steuerzahlerbund auch dieses Jahr wieder mit seinem Schwarzbuch zeigen. 100 Fälle sind da drin, mit dabei unter anderem Sonnensegel unter großen Bäumen, teure Toiletten ohne Gäste oder unbenutzte Laptops für Lehrer. Deutschland trifft heute in der Fußball Nations League auf Serbien. Die DFB-Elf ist mittlerweile seit 4 Spielen ohne Sieg. Die Ära Klopp droht mit einem Negativrekord zu starten. Anstoß in München ist um 20.45 Uhr.
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2: Viele Wolken gibt's gerade. Und von Westen kommt zunehmend Regen rein. Ab und zu auch mal ein Gewitter. Ganz vereinzelt kann's kräftig schütten. Die Höchstwerte liegen heute zwischen 18 und 26 Grad. Morgen dann deutlich freundlicher, oft trocken, nur vereinzelt noch ein paar Tropfen und maximal bis 23 Grad.
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5: 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Donnerstag, Feierabend, das ist schon fast wie Freitag Feierabend, oder? Das ist ein richtig gutes Gefühl. Und wenn ihr jetzt schnell seid, dann kriegt ihr gleich im Auto zu hören Britney Spears, Baby One More Time, die Fugees, Ready or Not und Michael Jackson, Who Is It? Und damit euch ein

0: Übersetzungsfehler verhinderte den Hit nicht. Oli P. über Britney Spears, Baby One More Time.
1: Eigentlich müsste er heißen Hit Me Baby One More Time, weil die Schweden, die den Song damals geschrieben hatten, dachten eigentlich, Hit heißt anrufen. Und sie dachten, dass wenn man sagt Hit Me Baby, das heißt ruf mich an, umgangssprachlich. Heißt aber eigentlich schlag mich. Und man hat sich dann dazu entschieden, okay, wir lassen es einfach, egal wie die Leute das interpretieren, aber wenigstens aus dem Titel vom Song nehmen wir es raus und deswegen heißt die Nummer Baby One More Time. 90s, 90s.

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1: 4 Stunden lang deutschen Hip-Hop jetzt am Samstag, passend zum Tag der deutschen Einheit. Ab 12 Uhr feiern wir diesen Tag mit den geilsten deutschen Hip-Hop-Tracks der 90er. Und mit am Start am Mikro ist er hier.
2: In den 90ern und auch danach war ich sehr, sehr selten alleine unterwegs. Meistens waren wir mindestens zu dritt. Und wenn du so viel Zeit miteinander verbringst, Studio, Konzerte, Tourbus, Promo und so weiter, entstehen natürlich ein Haufen Geschichten, die man viele Jahre später immer noch erzählen kann.
1: Wer das genau ist, das erfahrt ihr morgen schon in der Morning Show bei Rob. Und danach wird diese Person dann unseren Takeover am Samstag moderieren. Und danach kriegt er seine eigene Sendung. Hier bei 90s, 90s. Mega, mega geil. Und hier kommen fettes Brot mit Nordisch by Nature zum Warm-up.
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0: Wir haben soeben die 3 Minuten 30 Schallgrenze erreicht. An dieser Stelle blenden wir den Titel für Sie aus.
1: 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Captain Hollywood Project.

Oh Leute, es geht Richtung Wochenende und auch Richtung Herbst so langsam aber sicher. Und da gibt es ein perfektes Radio für euch. Wenn ihr nicht Bock habt auf eine spezielle Richtung, dann ist vielleicht das Dinner-Party-Radio was ihr abends laufen lassen könnt, wenn ihr ein Dinner ausrichtet, aber auch jederzeit sonst. Das ist so ganz gechillter, stylischer Sound. Richtig, richtig schön. Klickt euch da mal rein über unsere Homepage oder die App. Daraus jetzt Jade und Don't Walk Away.

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1: Im Studio Finn Riebesel, Freundlieb. Der Bundesgerichtshof hat die Preiserhöhung von Amazon Prime vor 4 Jahren für unwirksam erklärt. Der Online-Riese hätte das Abo nicht einfach ohne Zustimmung teurer machen dürfen, so die Richter. Für Kunden, die schon vor September 2022 Prime hatten, gelten jetzt erstmal die alten Preise. Das Kanzleramt bremst die geplante Zuckersteuer aus. Der Entwurf von Bundesfinanzminister Klingbeil sei in der Regierung so nicht mehrheitsfähig, heißt es. Die Zuckersteuer soll eigentlich ab Mitte kommenden Jahres auf gezuckerte Getränke wie Cola oder Eistee erhoben werden. Die Spritpreise explodieren, jetzt wird zumindest etwas gegengesteuert. Der Tankrabatt gilt jetzt wieder. Die Steuern auf Benzin und Diesel sinken um rund 17 Cent pro Liter. Viele Tankstellen geben die Steuersenkung offenbar schon weiter. Die EU-Länder wollen mehr abschieben und setzen dabei auf umstrittene Zentren außerhalb Europas. Dafür haben die Innenminister der Mitgliedstaaten jetzt grünes Licht gegeben. Wer nicht in der EU bleiben darf, aber auch nicht ins Heimatland zurück kann, soll in die Abschiebezentren kommen.
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2: Viele Wolken gibt es heute Abend und dazu kommt immer häufiger Regen runter. Vereinzelt kann auch mal ein Gewitter dabei sein. In der Nacht geht das mit Regen noch weiter. Später lässt es im Westen nach und dann kann sich auch mal Nebel bilden. Die Tiefstwerte liegen zwischen 15 und 8 Grad. Morgen bleibt es oft wolkig, ab und zu fällt noch etwas Regen. Zum Abend wird es freundlicher bei maximal 23 Grad.
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5: 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Weiter geht's zum Text mit Nana Lonely nach Moby. Why does my heart feel so bad? Und hier ist Opus 3 mit It's a fine day und euch damit einen schönen Abend. Ich bin Susanka.

0: 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Nana.
1: Schafft es, sein Leben mit Musik zu verändern und landet mit Lonely seinen größten Hit. Der Song erzählt von Verrat, Einsamkeit und der Suche nach Licht im Dunkeln. Im Video sitzt Nana gefesselt in einer Zelle, bis ihn eine mysteriöse Kraft befreit. Also eine starke Metapher für seinen eigenen Weg. 5 Wochen Platz 1 und bis heute ein Klassiker.

0: Robbie Williams, No Regrets, läuft als nächstes bei uns.
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0: Immer freitags und montags wird gespielt in der Morning Show bei Rob. Das heißt, ihr könnt euch noch super gut anmelden jetzt über 90s90s.de, unsere Homepage, für das Spielchen. Das geht wie folgt. Ein Track der 90er wird von der KI bei Rob zerfleischt und falsch zusammengesetzt. Und ihr müsst erkennen, welche Nummer das ist. Erik aus Radebeul hat's versucht.
2: Los geht's. Was ist das hier für ein Song?

0: Ai. Sehr gut, Erik Schulze aus Radebeul. Das ist tatsächlich Genie in a Bottle von Christina Aguilera.
1: Perfekt, danke.
0: Beides gehabt. Du kriegst zwar nicht zwei Cappies, aber gute Antwort.
2: Wer will auch mal dann jetzt anmelden über 90s, 90s.de?

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1: Zum Start in den Oktober haben wir ein prominentes Geburtstagskind und hier könnt ihr es singen hören. No matter what they tell you, no matter what they do. Am heutigen Datum im Jahr 1974 kommt Keith Duffy in Dublin auf die Welt. Seinen größten Erfolg feiert er Ende der 90er als Gründungsmitglied von Boyzone. Nach der Trennung der Band startet Keith dann eine Schauspielkarriere, unter anderem im Ensemble der englischen Kult-Daily-Soap Coronation Street. Wir gratulieren also ganz herzlich Keith Duffy. Und nochmal Boygroups. Heute im Jahr 1990 listet das Forbes Magazine die New Kids on the Block als die fünftreichsten Entertainer der USA auf, mit einem Einkommen von 78 Millionen Dollar. Step by Step sind sie zu Millionären geworden. Und von Boygroup-Rekorden noch schnell zu Girlgroup-Rekorden. Heute im Jahr 2007 startet nämlich der Vorverkauf zum lang erwarteten Reunion-Konzert dieser Girls hier. Der Spice Girls. Das Londoner Konzert ist nach sage und schreibe 38 Sekunden ausverkauft. Mehr als 1 Million Menschen hatten sich für den Gig in der O2 Arena registriert.
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0: Läuft jetzt am Samstag, passend zum Tag der Deutschen Einheit. Ab 12 Uhr feiern wir und das 4 Stunden lang am Stück deutschen Hip-Hop der 90er. Und ein neuer Kollege steht schon in den Startlöchern und vielleicht kennt ihr ihn auch schon längst.
2: Wir haben damals nicht wirklich darüber nachgedacht, was wir gemacht haben. Wir waren 3 Typen aus Hamburg und hatten keinen Karriereplan, hatten nur Bock, zusammen Musik zu machen und zu rappen. Und dass ich 30 Jahre später immer noch darüber rede, hätte ich damals für nicht besonders wahrscheinlich gehalten.
0: Und vor allem redet er und moderiert hier am Samstag das Hip-Hop-Takeover. Wer das ist, das erfahrt ihr bei Rob in der Morning Show morgen früh und danach kriegt er seine eigene Show bei uns. Also seid gespannt. So, und jetzt machen wir uns wieder warm für den Takeover. Hier sind die massiven Töne mit Heartbreaker, einmal da und zurück.
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1: Im Studio Finn Riebesel Freundlieb. Wer schon seit rund 4 Jahren Amazon Prime hat, zahlt erstmal weniger. Der Bundesgerichtshof hat eine Preiserhöhung im September 2022 für unwirksam erklärt. Amazon hatte die Kosten für das Premium-Abo damals ohne Zustimmung erhöht. Alle, die es vorher hatten, zahlen jetzt vorerst den alten Preis. Das Kanzleramt hat den Zuckersteuerentwurf von Bundesfinanzminister Klingbeil gestoppt. Grund dafür sind offenbar nicht abgesprochene Änderungen. In Klingbeils Vorschlag stehen andere Zahlen. Die Einnahmen würden sich dadurch nahezu verdreifachen. Damit aber auch die Belastungen für Industrie und Kunden. 20 Millionen Euro für 2 Pandas im Münchner Zoo, Sonnensegel unter großen Bäumen in Stuttgart oder tausende nicht genutzte Laptops in Schleswig-Holstein. Der Steuerzahlerbund hat sein neues Schwarzbuch veröffentlicht. 100 Fälle sollen die Verschwendung von Steuergeldern zeigen. Mit fast komplett neuem Kader trifft die DFB-Elf heute in der Nations League auf Serbien. Mit dabei sind unter anderem die Shootingstars Said Elmala und Lennart Kahl. Nach dem Fehlstart unter Bundestrainer Klopp soll heute die Wende her. Anstoß in München ist um 20.45 Uhr.
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2: Viele Wolken gibt es heute Abend und dazu kommt immer häufiger Regen runter. Vereinzelt kann auch mal ein Gewitter dabei sein. In der Nacht geht das mit Regen noch weiter. Später lässt es im Westen nach und dann kann sich auch mal Nebel bilden. Die Tiefstwerte liegen zwischen 15 und 8 Grad. Morgen bleibt es oft wolkig, ab und zu fällt noch etwas Regen. Zum Abend wird es freundlicher bei maximal 23 Grad.
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5: 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MC Hammer, you can't touch this. Nach Christina Aguilera, Genie in a Bottle. Und hier sind Eiffel 65, Move Your Body. Ich bin Susanka und wünsche einen schönen

0: lauter Beat und mächtig Beef. Oli P. über MC Hammer. You can't touch this.
1: You can't touch this.
2: Das Sample kommt vom Originalsong Super Freak von Rick James. Und er hat gesagt, er hasst You Can't Touch This. Und hätte MC Hammer ihn mal gefragt, hätte er ihm verboten, das Sample zu benutzen.
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1: Jetzt am Samstag, 4 Stunden am Stück deutscher Hip-Hop. Wir feiern den Tag der deutschen Einheit und es wird auch ein richtiger Hip-Hop-Star. Ab dann für 90s moderieren. Er wird also am Samstag seinen Einstand feiern. Wer ist das?
2: In den 90ern und noch danach war ich sehr, sehr selten alleine unterwegs. Meistens waren wir mindestens zu dritt. Und wenn du so viel Zeit miteinander verbringst, Studio, Konzerte, Tourbus, Promo und so weiter, entstehen natürlich ein Haufen Geschichten, die man viele Jahre später immer noch erzählen kann.
1: Und ich glaube, Uwe, der weiß, wer das ist.
3: Ey, ihr habt ja richtiges Aufgebot. Das finde ich schon ziemlich cool. Also diese Stimme von dem Rapper, auf dessen Namen ich jetzt nicht sage, die ist so markant. I love it. Wirklich. Geil. Geil, geil, geil. Da wird ja Samstag wohl mal sowas von eingeschaltet. Genial.
1: Morgen früh in der Morning Show gibt Rob Green bekannt, wer das ganz genau ist. Da wird er euch vorgestellt und dann am Samstag großer Hip-Hop-Takeover. Und hier ist wieder ein Warm-Up. Sabrina Setlur, du liebst mich nicht.
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Gitarren beiseite, jetzt gleich ab 20 Uhr gibt's unser Club-Hits-Special, die geilsten Club-Tracks der 90s. Kriegt ihr 3 Stunden am Stück. Wenn ihr uns über DAB Plus hört, automatisch. Ansonsten klickt ihr euch ins Club-Hits-Radio über unsere Homepage oder die App. Ich bin Susanka und jetzt gehen wir nochmal rein in unser Boy-Groups-Radio, auch das online zu finden. Wir sind East 17 Around the World.

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1: Im Studio Finn Riebesel Freundlieb. Der Bundesgerichtshof hat die Preiserhöhung von Amazon Prime vor 4 Jahren für unwirksam erklärt. Der Online-Riese hätte das Abo nicht einfach ohne Zustimmung teurer machen dürfen, so die Richter. Für Kunden, die schon vor September 2022 Prime hatten, gelten jetzt erstmal die alten Preise. Das Kanzleramt stoppt die Zuckersteuerpläne von Bundesfinanzminister Klingbeil. Der vorgelegte Entwurf ist demnach nicht abgesprochen. Nach den bekannt gewordenen Plänen soll die Zuckersteuer ab 2028 über 1,2 Milliarden Euro in die Staatskasse spülen. Deutlich mehr als bisher veranschlagt. Neuer Monat, neue Regeln. Der Tankrabatt gilt jetzt wieder. Dadurch soll Benzin und Diesel rund 17 Cent günstiger werden. Außerdem setzt die Deutsche Bahn ab Mitte des Monats auf ein Alkoholverbot an allen Bahnhöfen und die Uhr wird Ende des Monats zurückgestellt. Mit fast komplett neuem Kader trifft die DFB-Elf heute in der Nations League auf Serbien. Mit dabei sind unter anderem die Shootingstars Said Elmala und Lennart Kahl. Nach dem Fehlstart unter Bundestrainer Klopp soll heute die Wende her. Anstoß in München ist um 20.45 Uhr.
0: Das ist das Wichtigste für den Moment. 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
2: Viele Wolken gibt es heute Abend und dazu kommt immer häufiger Regen runter. Vereinzelt kann auch mal ein Gewitter dabei sein. In der Nacht geht das mit Regen noch weiter. Später lässt es im Westen nach und dann kann sich auch mal Nebel bilden. Die Tiefstwerte liegen zwischen 15 und 8 Grad. Morgen bleibt's oft wolkig, ab und zu fällt noch etwas Regen. Zum Abend wird's freundlicher bei maximal 23 Grad.

0: 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Don't look back in anger. Oasis.
1: 1994. Oasis stehen vor ihrem ersten großen Arena-Auftritt in Paris. Noel Gallagher klimpert beim Soundcheck einen neuen Song, den er im Kopf hat, und summt dazu ein paar Textzeilen. Sein Bruder Liam hört aus dem Gemurmel die Zeile "So Sally can wait" und fragt, wer ist denn diese Sally? Damit war die berühmte Zeile von "Don't Look Back in Anger" geboren. Eine Sally kannten beide Oasis-Brüder übrigens gar nicht. 90s, 90s.

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1: Im Studio Finn Riebe, sehr freundlieb. Wer schon seit rund 4 Jahren Amazon Prime hat, zahlt erstmal weniger. Der Bundesgerichtshof hat eine Preiserhöhung im September 2022 für unwirksam erklärt. Amazon hatte die Kosten für das Premium-Abo damals ohne Zustimmung erhöht. Alle, die es vorher hatten, zahlen jetzt vorerst den alten Preis. Am seit heute wieder geltenden Tankrabatt scheiden sich die Geister. Im ARD-Deutschland-Trend hält fast die Hälfte ihn für richtig, genauso viele finden ihn falsch. Mehr Einigkeit gibt's bei der Forderung nach mehr Maßnahmen. 3/4 sagen, die Bundesregierung macht nicht genug gegen die hohen Energiepreise. Das Kanzleramt bremst die geplante Zuckersteuer aus. Der Entwurf von Bundesfinanzminister Klingbeil sei in der Regierung so nicht mehrheitsfähig, heißt es. Die Zuckersteuer soll eigentlich ab Mitte kommenden Jahres auf gezuckerte Getränke wie Cola oder Eistee erhoben werden. Die EU-Länder wollen mehr abschieben und setzen dabei auf umstrittene Zentren außerhalb Europas. Dafür haben die Innenminister der Mitgliedstaaten jetzt grünes Licht gegeben. Wer nicht in der EU bleiben darf, aber auch nicht ins Heimatland zurück kann, soll in die Abschiebezentren kommen.
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2: Viele Wolken und immer wieder Regen gibt es heute Abend noch. Vereinzelt ist auch mal ein Gewitter dabei. Der Regen wird dabei nach und nach schwächer. Im Westen lockert es schon wieder auf und ab und zu bildet sich Nebel. In der Nacht liegen die Tiefstwerte zwischen 15 und 8 Grad. Morgen bleiben erstmal viele Wolken, nur vereinzelt fällt noch etwas Regen. Später wird es freundlicher bei Höchstwerten bis 23 Grad.

0: der im Fußballstadion für Rekorde sorgte. Oli P. über Pet Shop Boys. Go West.
1: Das Original stammte von den Village People, also war ein Cover, Village People 79 und von den Pet Shop Boys 1993 rausgebracht. Und die Melodie von Go West hat es sogar in die Fußballstadien geschafft. Ich weiß noch, es gab einen Weltrekord damals im am Stück Fangesang singen. Ich glaube, ein ganzes Spiel durch auf die Melodie Go West, life is peaceful there, haben die BVB-Fans in Dortmund gesungen. Ole, super BVB. 90.

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1: Im Studio Jana Klonikowski. Der Bundesgerichtshof hat die Preiserhöhung von Amazon Prime vor 4 Jahren für unwirksam erklärt. Der Online-Riese hätte das Abo nicht einfach ohne Zustimmung teurer machen dürfen, so die Richter. Für Kunden, die schon vor September 2022 Prime hatten, gelten jetzt erstmal die alten Preise. Am wieder aufgelegten Tankrabatt scheiden sich die Geister. Laut ARD Deutschlandtrend hält fast die Hälfte der Deutschen ihn für richtig, fast genauso viele finden ihn falsch. Der Tankrabatt gilt seit heute wieder. Die Spritpreise sind zunächst auch entsprechend gesunken. Das Kanzleramt bremst die geplante Zuckersteuer aus. Der Entwurf von Bundesfinanzminister Klingbeil sei in der Regierung so nicht mehrheitsfähig, heißt es. Die Zuckersteuer soll eigentlich ab Mitte kommenden Jahres aufgezuckerte Getränke wie Cola oder Eistee erhoben werden. 20 Millionen Euro für 2 Pandas im Münchner Zoo, Sonnensegel unter großen Bäumen in Stuttgart oder tausende nicht genutzte Laptops in Schleswig-Holstein. Der Steuerzahlerbund hat sein neues Schwarzbuch veröffentlicht. 100 Fälle sollen die Verschwendung von Steuergeldern zeigen.
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2: Viele Wolken und immer wieder Regen gibt es heute Abend noch. Vereinzelt ist auch mal ein Gewitter dabei. Der Regen wird dabei nach und nach schwächer, im Westen lockert es schon wieder auf und ab und zu bildet sich Nebel. In der Nacht liegen die Tiefstwerte zwischen 15 und 8 Grad. Morgen bleiben erstmal viele Wolken, nur vereinzelt fällt noch etwas Regen. Später wird es freundlicher bei Höchstwerten bis 23 Grad.
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1: War die Veröffentlichung von Song 2 nur eine Parodie auf die US-amerikanische Grunge-Musik und auch nur als Scherz gedacht, um die Plattenfirmen zu ärgern. Dass er dann so gut ankommen würde, damit haben Blur nicht gerechnet. Witziger Side-Fact, Song 2 ist das zweite Lied auf dem Album. Der Song ist 2 Minuten und 2 Sekunden lang und besteht aus, klar, 2 Strophen und 2 Refrains. 90s, 90s.

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1: Im Studio Jana Klonikowski. Erster Sieg für die deutsche Fußballnationalmannschaft unter Bundestrainer Jürgen Klopp. Im Nations League-Spiel gegen Serbien gab es einen 2:0-Erfolg. Die Amtszeit von Klopp war zuvor mit einem Unentschieden und einer Niederlage gestartet. Wer schon seit rund 4 Jahren Amazon Prime hat, zahlt erstmal weniger. Der Bundesgerichtshof hat eine Preiserhöhung im September 2022 für unwirksam erklärt. Amazon hatte die Kosten für das Abo damals ohne Zustimmung erhöht. Alle, die es auch schon vorher hatten, zahlen jetzt vorerst den alten Preis. Der Tankrabatt gilt wieder und stößt bei den Menschen im Land auf ein geteiltes Echo. Die Maßnahme ist richtig, sagt knapp die Hälfte im ARD Deutschland-Trend. Fast genauso viele halten sie aber auch für falsch. Das Kanzleramt hat den Zuckersteuerentwurf von Finanzminister Klingbeil gestoppt. Grund dafür sind offenbar nicht abgesprochene Änderungen. In Klingbeils Vorschlag stehen andere Zahlen. Die Steuereinnahmen würden sich dadurch nahezu verdreifachen, damit aber auch die Belastungen für Industrie und Kunden.
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2: Viele Wolken und immer wieder Regen gibt es heute Abend noch. Vereinzelt ist auch mal ein Gewitter dabei. Der Regen wird dabei nach und nach schwächer, im Westen lockert es schon wieder auf und ab und zu bildet sich Nebel. In der Nacht liegen die Tiefstwerte zwischen 15 und 8 Grad. Morgen bleiben erstmal viele Wolken, nur vereinzelt fällt noch etwas Regen. Später wird es freundlicher bei Höchstwerten bis 23 Grad.

0: Dieser Song war so erfolgreich, dass sogar seine Kopien Nummer 1 Hits wurden. Alex Christensen über Snap. Rhythm is a Dancer.
1: Einer der größten Inspirationen, die man eigentlich als Produzent von Dancemusik haben konnte, war Snap Rhythm is a Dancer, weil das nennt man in unserer Welt so einen Game Changer, der das ganze Spiel um die Musik und über Dancemusik gewechselt hat, einfach verändert hat. Und als Rhythm is a Dancer rauskam, der hatte so einen bestimmten Basslauf. Bum, bum, bum, bum, bum, bum, bum, bum. Da gab es danach dann noch diverse Songs in der gleichen Tonart mit den gleichen Harmonien, die auch diesen Basslauf hatten, die einfach drauf basierten auf Rhythm is a Dancer, weil der so großartig und so toll war. Danach kam dann irgendwie More and More, das war eigentlich auch Rhythm is a Dancer, Culture Beat, Mr. Vain. Dieser Song war wirklich bahnbrechend und für mich auch eine ganz, ganz große Inspiration.

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1: Im Studio Jana Klonikowski. Erster Sieg für die deutsche Fußballnationalmannschaft unter Bundestrainer Jürgen Klopp. Im Nations League-Spiel gegen Serbien gab es einen 2:0 Erfolg. Die Amtszeit von Klopp war zuvor mit einem Unentschieden und einer Niederlage gestartet. Der Bundesgerichtshof hat die Preiserhöhung von Amazon Prime vor 4 Jahren für unwirksam erklärt. Der Online-Riese hätte das Abo nicht einfach ohne Zustimmung teurer machen dürfen, so die Richter. Für Kunden, die schon vor September 2022 Prime hatten, gelten jetzt erstmal die alten Preise. Das Kanzleramt bremst die geplante Zuckersteuer aus. Der Entwurf von Bundesfinanzminister Klingbeil sei in der Regierung so nicht mehrheitsfähig, heißt es. Die Zuckersteuer soll eigentlich ab Mitte kommenden Jahres auf gezuckerte Getränke wie Cola oder Eistee erhoben werden. Der Tankrabatt gilt wieder und stößt bei den Menschen im Land auf ein geteiltes Echo. Die Maßnahme ist richtig, sagt knapp die Hälfte im ARD-Deutschland-Trend. Fast genauso viele halten sie aber auch für falsch.
0: Das ist das Wichtigste für den Moment. 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
2: Viele Wolken und immer wieder Regen gibt es heute Abend noch. Vereinzelt ist auch mal ein Gewitter dabei. Der Regen wird dabei nach und nach schwächer. Im Westen lockert es schon wieder auf und ab und zu bildet sich Nebel. In der Nacht liegen die Tiefstwerte zwischen 15 und 8 Grad. Morgen bleiben erstmal viele Wolken, nur vereinzelt fällt noch etwas Regen. Später wird's freundlicher bei Höchstwerten bis 23 Grad.

0: Vom Skateboard durch die Straßen Berlins. Adel Tawil über EMF. Unbelievable. 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
1: unbelievable. Ist für mich ein Lied, das ich sehr mit meiner Jugend verbinde. Damals noch in Berlin-Spandau zur Schule gegangen und habe mir mein erstes Skateboard gekauft. Ja. Und da gab es auch diese Klamotten dazu, ja, so Vision Streetwear. Und man hatte so bestimmte Schuhe, die so extra so Skaterschuhe, und ist dann irgendwie durch die Straßen gezogen mit seinen Kumpels auf den Boards. Und dann kam dieses Lied, das war so eine Skaterhymne, also EMF, Unbelievable. Die hatten halt nur diesen einen riesen Hit. Aber wenn man den dann hört, dann weiß man genau und kennt den natürlich. EMF mit Unbelievable.

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1: Im Studio Jana Klonikowski. Im dritten Spiel unter Bundestrainer Jürgen Klopp hat die DFB 11 den ersten Sieg gefeiert. Gegen Serbien setzen sich die Deutschen in der Nations League mit 2:0 durch. Am Sonntag steht dann das Rückspiel gegen Griechenland an. Das Hinspiel hatten die Deutschen verloren. Wer schon seit rund 4 Jahren Amazon Prime hat, zahlt erstmal weniger. Der Bundesgerichtshof hat eine Preiserhöhung im September 2022 für unwirksam erklärt. Amazon hatte die Kosten für das Abo damals ohne Zustimmung erhöht. Alle, die es auch schon vorher hatten, zahlen jetzt vorerst den alten Preis. Am wieder aufgelegten Tankrabatt scheiden sich die Geister. Laut ARD Deutschlandtrend hält fast die Hälfte der Deutschen ihn für richtig. Fast genauso viele finden ihn falsch. Der Tankrabatt gilt seit gestern wieder. Die Spritpreise sind zunächst auch entsprechend gesunken. Drohnen sollen bei der Bundeswehr bald eine größere Rolle spielen. Verteidigungsminister Pistorius hat ein eigenes Drohnenregiment angekündigt. Die Einheit mit bis zu 600 Kräften soll im Laufe des nächsten Jahres aufgebaut werden und mit Drohnen Reichweiten von bis zu 500 Kilometern abdecken.
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2: Viele Wolken gibt es heute erstmal. Dazu kann am Vormittag vereinzelt ein bisschen Regen dabei sein. Später zum Abend lockert das Ganze dann mehr und mehr auf. Und dann wird auch die Sonne rauskommen. Die Höchstwerte liegen heute bei 17 bis 23 Grad. Morgen startet es wieder mit Nebel, danach meist sonnig und trocken bei bis zu 24 Grad.

0: 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United, Prince, I Tell Joe and Marky Mark.
1: Der Song von Prince, I Tell Joe und Marky Mark plädiert für mehr Liebe und Zusammenhalt statt Hass und Krieg auf der Welt. Die Botschaft kommt an, das Lied erreicht in vielen Ländern Europas die Top 10 der Charts. Leider bleibt das gemeinsame Album ihr einziges Projekt. Prince, I Tell Joe stirbt leider im Jahr 2001 bei einem Autounfall. 90s, 90s.

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1: Im Studio Jana Klonikowski. Erster Sieg für die deutsche Fußballnationalmannschaft unter Bundestrainer Jürgen Klopp. Im Nations League-Spiel gegen Serbien gab es einen 2:0 Erfolg. Die Amtszeit von Klopp war zuvor mit einem Unentschieden und einer Niederlage gestartet. Der Bundesgerichtshof hat die Preiserhöhung von Amazon Prime vor 4 Jahren für unwirksam erklärt. Der Online-Riese hätte das Abo nicht einfach ohne Zustimmung teurer machen dürfen, so die Richter. Für Kunden, die schon vor September 2022 Prime hatten, gelten jetzt erstmal die alten Preise. Der Tankrabatt gilt wieder und stößt bei den Menschen im Land auf ein geteiltes Echo. Die Maßnahme ist richtig, sagt knapp die Hälfte im ARD Deutschland Trend. Fast genauso viele halten sie aber auch für falsch. Das Kanzleramt bremst die geplante Zuckersteuer aus. Der Entwurf von Bundesfinanzminister Klingbeil sei in der Regierung so nicht mehrheitsfähig, heißt es. Die Zuckersteuer soll eigentlich ab Mitte kommenden Jahres aufgezuckerte Getränke wie Cola oder Eistee erhoben werden.
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2: Viele Wolken gibt es heute erstmal. Dazu kann am Vormittag vereinzelt ein bisschen Regen dabei sein. Später zum Abend lockert das Ganze dann mehr und mehr auf. Und dann wird auch die Sonne rauskommen. Die Höchstwerte liegen heute bei 17 bis 23 Grad. Morgen startet's wieder mit Nebel, danach meist sonnig und trocken bei bis zu 24 Grad.